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1: Gute Nachrichten von der Organspende. Immer mehr Menschen tragen sich in das neue Organspenderegister ein. Bereits über 500.000 Einträge zeigt, wie groß die Bereitschaft ist, anderen zu helfen. Ein Großteil der Menschen entscheidet sich dabei bewusst für die Organspende. Das schafft Klarheit und kann im Ernstfall Leben retten. Ein starkes Zeichen für Solidarität und Mitgefühl in unserer Gesellschaft.
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0: Celery?
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0: Knödel.
1: Wir trinken ein Bier.
0: Semmelknödel. Habt ihr einen Käse in der Flasche?
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1: Gute Nachrichten aus Finnland. Das Land wurde erneut zum glücklichsten Land der Welt gewählt. Damit steht Finnland bereits zum wiederholten Male an der Spitze des internationalen Glücksberichts. Entscheidend sind vor allem Vertrauen, ein starkes Sozialsystem und ein gutes Miteinander. Viele Menschen profitieren von Sicherheit und hoher Lebensqualität im Alltag. Ein schönes Beispiel dafür, wie Gemeinschaft und Vertrauen echtes Wohlbefinden schaffen können.
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0: Grüße nach Sachsen-Anhalt. Genauer gesagt nach Wernigerode. Da läuft ja gerade unser Pop-Up-Festival. Karl, schon mal vorab, bevor wir dann ein richtiges Karlserlebnisdorf in Wernigerode eröffnen. Und Ulrike Dahl ist die Personalmanagerin hier von Karls und jetzt bei mir zu Gast hier im gläsernen Studio vom Karlserlebnisradio und hat noch ein paar Jobs. Für den
1: Erlebnisbereich, das ist ja sehr technisch und da darf man gerne irgendwie aus der Mechatronik so Ambitionen haben, also dass es dir Spaß macht, Sachen zu reparieren und natürlich auch ein Team zu führen. 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Und für alle Wetterwerner, für alle Bereiche, auch noch alle Jobs in USA. Und wer in den USA arbeiten möchte, braucht ja entweder schon ein Visum, dass er sagt, okay, ich bin eigentlich Amerikaner und lebe in Deutschland, ich möchte zurück nach USA. Oder er ist ein Jahr bei Karls und deshalb mein Appell an alle, die nach Sunny California wollen und sich berufen fühlen, ein Teammanager zu sein, bewerbt euch, dann werdet ihr vielleicht in eine dieser Positionen gehen und dann später, um dann in Kalifornien ab Anfang des Jahres 2028 dort mit zu eröffnen. 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
0: Okay.
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3: Hallo und Tag gesagt, ich bin der Wetter Werner und wir sagen Glückwunsch an alle, die heute Geburtstag haben. Der Musiker Philipp Posell wird heute 43 und Alison Moyet feiert ihren 65. Geburtstag und Sir Paul McCartney wird heute 84. Falls du heute auch Geburtstag hast, sagen wir herzlichen Glückwunsch und Happy Birthday zu deinem Geburtstag.

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1: Im Spätsommer 1983 war es, da eroberte ein dänischer Reggae ganz Deutschland. Naja, genau genommen war es ein Reggae in Englisch gesungen von einem dänischen Pop-Duo. Tim Stahl und Jon Guldberg heißen die beiden Interpreten, besser bekannt unter dem Bandnamen Laid Back. Sunshine Reggae heißt ihr Sommerhit von 1983 und der brauchte etwas, bis er sich zur Nummer 1 Scheibe entwickelte. Der Sonnenschein Reggae war nämlich schon ein Jahr zuvor auf den Markt gekommen, aber fand nicht so richtig in die Hitparaden. 1983 dann war ein sonnenreicher und heißer Sommer und Sunshine Reggae wurde plötzlich von den Radiostationen entdeckt. Einen Schub gab dann auch noch der Film Sunshine Reggae auf Ibiza mit Karl Dall, Olivia Pascal und Chris Roberts, der zwar nach dem Lied benannt ist, aber das aus Lizenzgründen gar nicht im Film selbst verwendet wurde. Der Sommer ging, aber Sunshine Reggae war auch im Herbst noch Nummer 1 in Deutschland, was vielleicht auch an dem in Sri Lanka gedrehten coolen Video lag. Darum, don't worry, don't hurry, take it easy. Sunshine Reggae von Laid Back aus 1983.

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0: Es ist 6.30 Uhr, halb sieben, raus aus dem Traum und rein ins echte Leben. 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Jetzt für euch mit dem Wetterupdate. Das Guten Morgenwetter für diesen Donnerstag steht heute ganz im Zeichen der Sonnenbrille. Wird heute auch richtig heiß mit Temperaturen bis 36 Grad entlang der Ostseeküste. Bei Seewind dann ein bisschen frischer, da waren so 21 bis 26 Grad. Überall herrscht aber Sommerwetter mit Mix aus wenig Wolken und viel Sonnenschein. Und das Sommerwetter geht auch morgen in die nächste Runde.
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1: Bei Grippe braucht man Hühnersuppe. Das Wetter ist dann völlig Schnuppe.

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1: Gute Nachrichten von der Organspende. Immer mehr Menschen tragen sich in das neue Organspenderegister ein. Bereits über 500.000 Einträge zeigt, wie groß die Bereitschaft ist, anderen zu helfen. Ein Großteil der Menschen entscheidet sich dabei bewusst für die Organspende. Das schafft Klarheit und kann im Ernstfall Leben retten. Ein starkes Zeichen für Solidarität und Mitgefühl in unserer Gesellschaft.
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3: Heute wieder das Karlswasserfest. Das ist ja mal unsere kleine Abkühlung bei Temperaturen über 22 Grad in allen Karls-Erlebnisdörfern, wo ihr dann auf Knöpfe drücken könnt und dann gibt's so eine kleine Dusche, ein paar Regennebel und alles, was ihr zum Abkühlen braucht. Ab heute wird's nämlich überall wieder ein bisschen sommerlicher. Wie das Wetter in eurer Region wird und wie heiß es heute wird, das klären wir gleich mal. Bei uns im Wetterupdate um halb.
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1: wach? Morgens bin ich mit euch immer in guter Gesellschaft. Darum frage ich mal wieder, Tag, wer ist wach?
2: Tag, ich bin wach. Ich bin Jana aus Lockschild, aus der Baumwollmanufaktur. Und ich hoffe, euer Tag startet genauso gut wie meiner.

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1: Jimmy Nail ist in Deutschland als Schauspieler sicher weniger bekannt. In seiner Heimat Großbritannien kann der 1900

1954 in Newcastle geborene Künstler, aber einige Erfolge in Serien und Filmen seit den 80ern vorweisen. Die zweite Leidenschaft von Neil ist aber die Musik. Seit den 70ern ist der Mann mit dem markanten Gesicht auch in diesem Metier aktiv. Anfangs als Mitglied einer Band, die aber nur wenig Erfolg hatte, seit den 80ern aber als Solokünstler. Und seine zweite Single 1992 war dann auch gleich ein großer Erfolg. Ain't No Doubt heißt das Werk, das er Ende Juni 1992 an den Start brachte und in Großbritannien überraschend an die Spitze der Hitparaden schoss. Auch in Deutschland schaffte es Jimmy Nail damit in die Top 20. Ein knappes halbes Jahr hielt sich bei uns die Single Ain't No Doubt, was so viel wie kein Zweifel daran bedeutet. Trotz der fröhlichen Musik, die auch von Take Z hätte sein können, ist der Text sehr traurig. Jimmy Nail besingt darin das Ende einer Beziehung, eine Freundin macht quasi Schluss, ohne es richtig zu sagen. Ein Video aus 1992 zeigt ihn, wie er allein singend und traurig durch die Nacht geht. Während Ain't No Doubt aus dem Juni 1992 sein einziger großer Erfolg in Deutschland blieb, konnte er auf der Insel bis Ende der 90er weitere Charterfolge feiern. Heute ist Jimmy Nail hin und wieder noch als Schauspieler aktiv.

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0: Grüße unter die Dusche oder an den Frühstückstisch oder vielleicht sogar schon ins Büro. Wir starten rein in den Donnerstag. Es ist jetzt 7:30. Schönen guten Morgen. Richtig schönes Sommerwetter heute mit Hitze-Schwitze-Temperaturen von 26 Grad am Strand und 36 Grad im Land. An der Küste ein bisschen frischer durch den Seewind aus westlichen Richtungen. Ansonsten überall viel Sonnenschein.
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1: Hat der Melker kalte Finger, wird die Kuh zum Stabhochspringer.

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1: Gute Nachrichten aus Finnland. Das Land wurde erneut zum glücklichsten Land der Welt gewählt. Damit steht Finnland bereits zum wiederholten Male an der Spitze des internationalen Glücksberichts. Entscheidend sind vor allem Vertrauen, ein starkes Sozialsystem und ein gutes Miteinander. Viele Menschen profitieren von Sicherheit und hoher Lebensqualität im Alltag. Ein schönes Beispiel dafür, wie Gemeinschaft und Vertrauen echtes Wohlbefinden schaffen können.
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3: Wunderschönen guten Morgen. Es ist der Donnerstag, der 18. Juni. Ich bin der Wetterwarner und hab für euch hier wieder einen Song, der immer läuft um diese Zeit. Das ist der Guten Morgen Wachmach-Song. Hier ist Nana Moskuri für euch und guten Morgen, Sonnenschein.

0: 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Tag, wer ist wach?
1: Tag, ich bin wach. Ich bin der Ingo aus Rostock. Ich wünsche allen einen schönen guten Morgen.

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0: Kein Platz mehr für Müdigkeit. Es ist 8:30 und damit wünschen wir euch einen schönen guten Morgen. Hier ist für euch das Wetterupdate für den heutigen Tag. Das Guten Morgenwetter für diesen Donnerstag steht heute ganz im Zeichen der Sonnenbrille. Wird heute auch richtig heiß mit Temperaturen bis 36 Grad entlang der Ostseeküste. Bei Seewind dann ein bisschen frischer, da waren so 21 bis 26 Grad. Überall herrscht aber Sommerwetter mit Mix aus wenig Wolken und viel Sonnenschein. Und das Sommerwetter geht auch morgen in die nächste Runde.
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1: Hört man kein Mäh und auch kein Mu, dann schmeckt's dem Tier und es gibt Ruh.

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3: Tag gesagt, ich bin der Wetterwerner und gleich ist es wieder soweit. Immer um kurz nach neun gibt es ja bei uns eine neue Rubrik, der Platte Witz, gleich wieder dabei mit den Heiden von Komoro. Die starten ja am 3. Juli von den Darsfestspielen und sind nachher in einer Stunde auch bei uns dabei im Marmeladentalk. Da ist Niklas, Deutschlands jüngster Theaterintendant, bei uns zu Gast und erzählt mal so ein bisschen, wie es hinter den Kulissen so aussieht von den Darsfestspielen, wie die Vorbereitungen laufen und was es so Neues gibt. Also das gleich ab 10 hier im Marmeladentalk und nach nur einem Song, da hört ihr dann den Plattenwitz.

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Guten Morgen und einen schönen Donnerstag für dich. Du hörst das Karls Erlebnisradio und wir wünschen dir guten Appetit. Falls du gerade beim Frühstück bist, lass es dir schmecken und viel Spaß beim Zuhören.

0: 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Genau gesagt nach Wernigerode. Da läuft ja gerade unser Pop-Up-Festival. Karl, schon mal vorab, bevor wir dann ein richtiges Kreiserlebnisdorf in Wernigerode eröffnen. Und Ulrike Dahl ist die Personalmanagerin hier von Karls und jetzt bei mir zu Gast hier im gläsernen Studio vom Karls-Erlebnis-Radio und hat noch ein paar Jobs.
1: Genau, für den Erlebnisbereich. 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Weltweit das erste Mal, dass die auf einen nicht befestigten Boden gestellt worden sind. Total stark. Also da haben sie, unsere Partnerfirmen, sich echt verausgabt und das richtig toll umgesetzt. Und für alle Wetterwerner, für alle Bereiche, auch noch alle Jobs in USA. Und wer in USA arbeiten möchte, braucht ja entweder schon ein Visum, dass er sagt, okay, ich bin eigentlich Amerikaner und lebe in Deutschland, ich möchte zurück nach USA. Oder er ist ein Jahr bei Karls und deshalb mein Appell an alle, die nach Sunny California wollen und sich berufen fühlen, ein Teammanager zu sein, bewerbt euch, dann werdet ihr vielleicht in eine dieser Positionen gehen und dann später, um dann in Kalifornien ab Anfang des Jahres 2028 dort mit zu eröffnen. Da haben wir jetzt schon viele tolle Bewerbungen bekommen, aber es ist noch nichts besetzt.
0: Okay. Ja. 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
1: Genau, das ist unsere Jobseite. Ich freue mich drauf.

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0: Es ist 9:30 Uhr. Ja, jetzt ist es schon Zeit für einen Brunch mittlerweile. Kommt gut rein in den Donnerstag und wir machen weiter mit dem Wetterupdate. Richtig schönes Sommerwetter heute mit Hitze-Schwitze-Temperaturen von 26 Grad am Strand und 36 Grad im Land. An der Küste ein bisschen frischer durch den Seewind aus westlichen Richtungen. Ansonsten überall viel Sonnenschein.
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0: 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Ja, bei Karls hat ja jeder so seinen ganz persönlichen Grund, immer mal wieder vorbeizukommen. Karls-Fan Kim verrät uns jetzt mal, was sie hier besonders gerne macht.
1: Ja, schon der erste Gang in den Karls bezaubert einen mit dem Geruch. Überall riecht es süß nach Marmelade oder Bonbons. Und dann hat ja jeder Karls seine eigenen Vorzüge. Aber ich glaube, am meisten liebe ich die Kartoffelrutsche und das Essen. Ich bin ein großer Fan der Waffeln oder des Erdbeerdöners.
0: Ja, und wenn ihr jetzt auch Lust bekommen habt, mal wieder durch ein Karls-Erlebnisdorf zu schlendern, dann freuen wir uns auf euch.

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1: Gute Nachrichten aus Finnland. Das Land wurde erneut zum glücklichsten Land der Welt gewählt. Damit steht Finnland bereits zum wiederholten Male an der Spitze des internationalen Glücksberichts. Entscheidend sind vor allem Vertrauen, ein starkes Sozialsystem und ein gutes Miteinander. Viele Menschen profitieren von Sicherheit und hoher Lebensqualität im Alltag. Ein schönes Beispiel dafür, wie Gemeinschaft und Vertrauen echtes Wohlbefinden schaffen können.
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2: Tag gesagt, ich bin der Wetterwerner und freue mich heute wieder hier Studiobesuch zu haben. Wir sind mittendrin im Marmeladentalk und da gibt's ja immer interessante Gäste. Und heute ist der Niklas da. Ich grüße dich.
3: Schönen guten Tag. Hallo.
2: Der Niklas kommt von der Halbinsel Fischland, da ist Zingst, genauer gesagt aus Born. Und was er dort macht, das klären wir gleich mal nach dem ersten Musikblock. Und ich weiß ja, Niklas, hast du gleich mal einen Musikwunsch vorab?
3: Ja, Roland Kaiser, kein Problem.
2: Das ist doch kein Problem, Niklas. Das spielen wir hier.

0: Karls Erlebnisradius hier. Wir sind im Marmeladentalk und bei mir zu Gast ist Niklas Ziemann. Du bist seit 2024 Intendant der DARS-Festspiele und vermutlich der jüngste Intendant Deutschlands. Niklas, erzähl mal, wie kam es denn eigentlich dazu?
1: Ja, das ist tatsächlich eine ganz interessante Geschichte. Ich selbst habe mich schon früh für Theater und, sag ich mal, Unterhaltung interessiert. Hatte schon in der Schule an Schultheatergruppen teilgenommen, habe auch Schulveranstaltungen moderiert und auch mit einem Kumpel Stücke selber geschrieben, so Kabarettstücke. Unser erstes Stück hieß Sauber geht das Land zugrunde, ein Großputz für Deutschland.
0: Das war 2000. Könntet ihr nochmal inszenieren, glaube ich.
1: Ne? Ja, das war 2013, da gab es auch in Griechenland diese Finanzkrise. Das war eigentlich eine ganz witzige Nummer. Und 2013 war auch das Jahr, wo ich dann zu den DARS-Festspielen gekommen bin. Die haben ein Casting aufgerufen und haben das erste Mal die Heiden von Komoro aufgeführt. Und da habe ich mich gemeldet und dann wurde ich auch genommen und habe da erstmal Johannes Bärensprung, den Armhäusler, gespielt. Mhm. Und im nächsten Jahr dann Martin Grambauer, sozusagen die Anführer der Kinder sozusagen. Und dann ging das los. Und dann habe ich gespielt, erstmal als Kind, später als Erwachsener. Und dann ging es darum, dass die DARS-Festspiele waren damals ein Verein und Holger Schulze, der Intendant, dass der Verein sich altersbedingt verabschieden wollte. Und dann ging es darum, können wir die DARS-Festspiele sichern, können wir sie fortführen? Und die Gemeinde Born hat sich dafür entschieden, ja, wir wollen sie sichern, wir wollen es machen. Und dann hat der frühere Intendant Holger Schulze mich ins Spiel gebracht und die Gemeindevertretung fand das gut und so haben sie dann beschlossen, ich darf der neue Intendant sein und so hat das ganze Spiel angefangen, ja.
0: Für alle, die DARS-Festspiele nicht kennen, die aber eher sowas gewohnt sind wie die Störtebeker Festspiele oder die Müritz-Saga oder Piraten-Open-Air in Grevesmühlen, das sind ja doch schon Schlachtschiffe hier aus Mecklenburg-Vorpommern, da reiht ihr euch sozusagen mit ein?
1: Ja, da reihen wir uns mit ein. Die Störtebeker Festspiele sind natürlich die größte Freilichtproduktion hier in der Region, aber auch darüber hinaus. Das kennt ja in ganz Deutschland. Wir sind da auch immer mal zu Besuch, auch beim Piraten Open Air fahre ich gerne hin oder auch nach Bad zu den, also verschiedenste Größen. Mhm. Und wir reihen uns mit unseren gut maximal 500 Plätzen dahin ein, aber sind trotzdem noch etwas kleiner, ein bisschen familiärer. Bei uns stehen die Schauspieler auch zum Schluss am Ausgang, verabschieden noch, sind für Bilder da, Fotos da, es ist alles ein bisschen persönlicher sozusagen noch.
0: Und um was geht es direkt in dem Theaterstück?
1: Ja, genau. Also die DARS-Festspiele haben sich ja aufs Ziel geschrieben, den Erhalt und die Förderung der plattdeutschen Sprache. Und seit 2013 spielen wir, wie gesagt, die Heiden von Komoro. Davor gab es auch die DARSer Schmuggler oder Pension Schöller, also andere Stücke, die immer aber auch einen Bezug zur pommerischen Küste hatten. Und seit 2013 sind es die Heiden von Komoro. Und da geht es in dem Stück eigentlich um die Heiden, also Kinder, die den ein oder anderen lustigen Streich hier vornehmen und die Erwachsenen so ein bisschen aus der Fassung bringen und das Dorf auf Trab halten. Und dann geht es natürlich um Freundschaft, um soziale Gerechtigkeit, wenn die Kirche mit den Sozis sozusagen im Stück, das wird so terminalisiert. Und man kann viele Zusammenhänge oder auch Parallelen zur Echtzeit ziehen. Und das ist das, was die Leute gerne mögen, was wir auch ein bisschen mit natürlich reichlich Witz, Humor ist da drinne, aber auch ein bisschen schon eine Art Kabarett, so ein bisschen Satire ist da schon mit eingeflossen, den Leuten darbieten. Und das kommt sehr gut an. Seit ein paar Jahren haben wir dann auch noch Tanz und Gesang mit beigefügt, um noch ein bisschen in das modernere Zeitalter zu kommen. Ist auch jedes Jahr ein Tier dabei, ein bisschen Action, also alles, was so ein gutes Theaterstück braucht.
0: Mensch, das klingt wirklich sehr interessant und werde ich mir dieses Jahr auch nochmal anschauen. Wann geht's denn eigentlich los? Wann startet eure Saison?
1: Ja, wir werden am 3. Juli haben wir Premiere und werden dann immer montags 17 Uhr, mittwochs und freitags 19.30 Uhr spielen. Wir haben auch drei Sonntage um 16 Uhr. Bis zum 28. August zieht sich das durch. 28 Mal die Heiden von Komoro. In diesem Jahr heißt das Stück Alles Müller oder wie? Und da haben wir also jedes Jahr eine andere Episode. Wir zeigen also nicht immer das Gleiche. Die Stücke sind aber unabhängig voneinander. Also man kann gerne dieses Jahr in unserem zweiten Teil einsteigen. Wir haben im letzten Jahr einen neuen Zyklus begonnen, die Geschichte neu interpretiert, neue Figuren, neue Geschichten. Manches kommt natürlich für langjährige Fans, wir haben Fans, die kommen über 10 Jahre schon, natürlich bekannt vor, aber sie finden das auch schön, das wieder in einer neuen Farbe zu sehen. Und ergänzt wird dann noch dieses Festspielprogramm von Gastspielen und Events sozusagen.
0: Also wer da mehr Informationen braucht, der klickt da gerne mal rein auf die Internetseite von den DARS-Festspielen, aber auch auf den Social-Media-Plattformen. Seid ihr gut vertreten? Wo findet man euch überall?
1: Ja, das ist ein gutes Stichwort. Man findet uns auf Instagram, auf Facebook, auf TikTok, auf YouTube und auf einem WhatsApp-Kanal. Also 5 Kanäle sind sichtbar, wo man uns erleben kann. Und wir haben auch noch einen Newsletter, da kann man sich über die Homepage auch noch anmelden. Ne? Also alles da.
0: Genau, da überall, was man heute braucht auf den Plattformen, die heute wichtig sind, seid ihr vorhanden.
1: Korrekt.
0: Sehr schön. Wir kommen nochmal zurück zum Theater und als der Niklas noch ein ganz kleiner Niklas war, was hat dich denn persönlich als Kind am Theaterspielen fasziniert? Wie bist du dazu gekommen? Was war der Wow-Effekt, wo du sagtest, ich möchte auf der Bühne stehen, ich möchte die Leute unterhalten?
1: Ja, es war schon immer so gerne, dass ich das Wort Unterhaltung, ist ein gutes Stichwort, Leute unterhalten wollte. Damals waren wir schon so auf Klassenfahrten, wo ich dann abends immer mal so ein Programm gespielt habe, auch Soloprogramm, wo ich die Leute einfach zum Lachen gebracht habe, wo ich eben Situationen überspitzt dargestellt habe, so ein bisschen Stand-up-Comedian-haftig, und die Leute das immer gut anfangen. Und so habe ich dann eben auch

0: hat es auch, da wollte ich eigentlich noch drauf zurückkommen, mit Dinner for One. Habe ich mit einem Kumpel damals gespielt. Er war Miss Sophie, ich James. War auch immer sehr, sehr lustig. Und natürlich, was natürlich neben dem Schauspielen, wie gesagt, die Verbindung zum Veranstaltungsbereich ist auch immer gegeben. Ich habe auch damals so Geburtstagsfeiern natürlich organisiert, machen ja alle Kinder, aber immer mit Thema. Und da war es dann auch mal Dschungelcamp beispielsweise, da habe ich dann tausendjährige Enteneier einfliegen lassen, Mehlwürmer und so frittierte.
1: Ach,
0: und,
1: ne, ja.
0: Um da auch ein bisschen den Leuten, ich habe dann auch die ganze Deko, alles selber gebastelt über das ganze Jahr, das war eigentlich so das Highlight. Also ich konnte eigentlich noch nie wirklich stillsitzen, um das mal so zu sagen, ne?
1: Und du bist ganz kreativ, scheint es dann zu sein.
0: Ja, genau. Also Kreativität ist auf jeden Fall vorhanden. Und das ist immer ganz lustig, weil natürlich unser jetziger Autor und Regisseur Holger Schulze, der frühere Intendant, ist, der natürlich immer ganz viele als Künstler, ganz viele Ideen hat. Und wir uns da beide ganz gut ergänzen, weil ich bin auch kreativ, aber auch ein bisschen Realist und breche das wieder runter. Und wir beide, da kommen immer gute Ergebnisse raus, wenn wir dann das Stück, er schreibt das Stück und ich gucke dann rüber so ein bisschen und gucke auf den roten Faden manchmal rauf. Mhm. Und wir ergänzen uns da sehr, sehr gut. Und ohne ihn wird es ja auch die Darsfest-Spiele nicht geben, das muss man ganz klar sagen. Er hat sie aufgebaut und ich bin jetzt eigentlich der auf einen guten Grundstein aufbauen darf und das alles ein bisschen modifizieren darf, sodass wir jetzt richtig durchstarten.
1: Sehr gut. Also schön, dass das bei dir so als Kind angefangen hat und dass das jetzt sozusagen ja dein ganzes Leben schon jetzt eingenommen hat. Und was ich auch besonders toll finde, dass du die Kinder, die jetzt heute sozusagen das Theaterspielen entdecken, ja auch ein bisschen unter die Arme greifst und die auch so ein bisschen förderst.
0: Genau. Das ist ganz, ganz wichtig. Neben den Erhalt und Förderung der plattdeutschen Sprache, die wir uns draufgeschrieben haben. Wir haben ja 6 Aufführungen, die auf Plattdeutsch stattfinden von den 28. Alle Proben sind auf Plattdeutsch größtenteils. Wir machen aber auch mit den Kindern Plattdeutsch Workshops. Das heißt, sie haben Vorbereitungsworkshops, wo wir mit den Kindern Plattdeutsch üben. Sie bekommen auch von uns jedes Jahr, seit letztem Jahr Tablet zur Verfügung gestellt, wo auch die Plattdeutsch-App Beo drauf ist, wo sie dann Plattdeutsch mit üben können. So werden sie an die Plattdeutschsprache rangeführt, aber sie lernen auch, sag ich mal, eigenes Selbstvertrauen zu gewinnen. Wir haben oft Kinder, die kommen auch, ich sage mal, Kinder, die, sag ich mal, ein bisschen zurückhaltender sind, eher in sich gekehrt oder die auch manchmal in der Schule gemobbt werden. Und durch uns gewinnen sie ein ganz anderes Selbstvertrauen, werden sogar kleine Stars in ihrer Schule, ne? Wenn dann auch das NDR kommt und so weiter. Und diese Persönlichkeitsförderung, die wir da betreiben, das schätzen die Eltern, das schätzen die Kinder. Das ist aber auch von uns als Darsfest-Spiele beziehungsweise Kurverwaltung Bohren, die ja die Träger der Darsfest-Spiele sind, ein Herzensanliegen.
1: Ja, die plattdeutsche Sprache wird hier bei Karl tatsächlich auch groß geschrieben. Der Inhaber Robert Dahl sagt ja auch ab und zu, dass es irgendwelche Sachen geben soll, wo die plattdeutsche Sprache mit integriert werden soll. Zum Beispiel hier bei uns in der Pfannkuchenschmiede, da haben die 7 Pfannkuchen so plattdeutsche Namen. Also ne, wir versuchen auch die plattdeutsche Sprache hier so ein bisschen vorzuführen. Warum findest du es wichtig, die plattdeutsche Sprache auch bei euch in den Theaterstücken weiterleben zu lassen?
0: Genau, die plattdeutsche Sprache ist ziemlich bedroht. Wir haben ja jetzt seit ein paar Jahren, kann man ja auch als Fremdsprache Plattdeutsch wählen im Mecklenburg-Vorpommern. Das ist eine ganz wichtige Sache, dass wir diese Kulturgut, diese Sprache, die es hier in der Region gibt, und Plattdeutsch ist kein Dialekt, sondern eine eigene Sprache, sondern vom Plattdeutsch gibt es Dialekte in unterschiedliche Fassungen. Also wenn man mit Stralsund vom Dars redet oder von Hamburg, das ist alles komplett unterschiedlich, und dieses Kulturgut zu erhalten, das ist ganz, ganz toll. Und genau, Karls macht das auch, das ist mir auch aufgefallen, weshalb ich dann ja auch mit Karls und mit dir, Werner, ins Gespräch kam und gesagt habe, ey, komm, da ist doch eine Symbiose vorhanden, lass doch mal sprechen, ne? Und das ist ganz, ganz wichtig, dass wir dieses Kulturgut erhalten. Und auch das Land Mecklenburg-Vorpommern sieht ja in uns Potenzial, steckt jedes Jahr Fördergelder rein und unterstützt uns. Und auch der Landkreis Vorpommern-Rügen. Und das ist natürlich sehr, sehr schön.
1: Ja, richtig tolle Sache, dass wir heute hier uns zusammengefunden haben im Marmeladentalk. Niklas, der wahrscheinlich jüngste Intendant von den Darsfest-Spielen, heute zu Gast hier im Marmeladentalk. Ich spiele nochmal ein bisschen Musik und danach sprechen wir weiter hier mit dem Niklas.

0: Er ist gerade mal 25 Jahre alt, gebürtiger Darter aus Born und seit 2024 Intendant der Darts-Festspiele und damit vermutlich einer der jüngsten Intendanten Deutschlands. Ich freue mich, dass er da ist, Niklas Ziemann.
1: Ja, hallo, wieder zurück.
0: Ja, wir haben schon gerade über die Darts-Festspiele gesprochen. Die Premiere ist ja am 3. Juli und die Vorbereitungen laufen. Und du hast als Intendant natürlich auch sehr viel zu tun. Stichwort Digitalisierung, du hast da ein bisschen die Darts-Festspiele auch ein bisschen moderner gemacht.
1: Genau, seit sozusagen die Gemeinde Born bzw. die Kurverwaltung der Träger ist der Darts-Festspiele und ich damit auch Intendant sein darf, haben wir gemeinsam einige Projekte angestoßen und ein bisschen, sagen wir mal, Reformstau beendet. Wir haben die Darts-Festspiele in die Digitalisierung gebracht, da haben wir auch Fördergelder sogar von der EU bekommen und haben Tablets angeschafft für die Kinder, womit sie ihr Textbuch auch auf dem Tablet haben, einen Kalender haben, selber die Probentermine sehen können, Plattdeutsch lernen können, andere Gedächtnisübungen machen können. Also ganz viele Dinge mit diesen Tablets und die kommen gut an. Natürlich finden die Kinder das auch toll, ich habe ein Tablet, aber man kann auch damit lernen und wir bringen damit die Darts-Festspiele in ein modernes Zeitalter. Aber wir haben noch mehr. Wir haben natürlich auch die ganze Bürotechnik, das, was man nicht sieht, modernisiert. Wir haben die Kasse, dass man auch mit Karte zahlen kann. Wir haben die Homepage geupdatet, die Social-Media-Kanäle, all das ist in dieser Digitalisierung der Darts-Festspiele inbegriffen gewesen.
0: Und ihr habt sogar eigenes Merchandise, also so Giveaways, also Werbeartikel heißt
1: genau,
0: das.
1: Genau, genau, genau. Die haben wir, die gab es schon immer. Wir haben sie dann nochmal ausgebaut. Die gibt es auch in unserem Online-Shop auf unserer Homepage zu erwerben. Und wir haben also Becher, jedes Jahr einen neuen Becher, den man sammeln kann mit dem aktuellen Plakat. Motiv. Wir haben Bierdeckel mit Sprüchen drauf, so typisch, weil im Stück wird gerne mal eingetrunken. Ne, ja, ist so die Zeit von früher. Wir haben aber auch Strohhüte, so passend wegen Sonnenschutz. Wir haben den sogenannten Heidenköhm, den wir entwickelt haben. Wir haben, ja, also ganz, ganz viel und neu in diesem Jahr ein neues Produkt bringen wir raus, nämlich einen Eierlikör. Ein Heiden von Komoro Eierlikör. Das machen wir zusammen mit unserem Platin-Sponsor II Ostsee. Und da bringen wir, wenn es gut läuft, jedes Jahr einen Eierlikör raus, der limitiert ist auf 250 Stück. Da stehen auch die Zahlen drauf, also wirklich was zum Sammeln, immer ein anderes Motiv vorne drauf. Mhm. Da freuen wir uns drauf. Und der Eierlikör wird natürlich auch im Stück natürlich seine Präsenz finden. Und auf Plattdeutsch hat er auch einen wunderschönen Namen, nämlich Klötenköm.
0: Ne? Ja. Genau, Klötenköm gibt es tatsächlich auch hier bei Karls. Wie ist die Zusammenarbeit da mit II Ostsee zusammengekommen?
1: Ja, tatsächlich ist es so, dass von II Ostsee von den Inhabern ein Kind mitspielt. Ah. Bei uns letztes Jahr beim Casting teilgenommen. Und hatte dann es gibt natürlich bei Theatern immer Feiern, das ist normal, angrillen, Primärenfeuer, Bergfestfeier und so weiter.
0: Und ist das jetzt schlimmer oder halb so schlimm wie bei der Feuerwehr?
1: schwierig, sagen wir mal vielleicht genauso. Ne?
0: Ähnlich, weißt du, ja.
1: Ähnlich, ne? Und da haben sie Eierlikör mitgebracht.
0: Ah ja.
1: Und dann kamen wir ins Gespräch und wir suchen immer mal Sponsoren, um dieses... Theater ist ja immer mit einer heißen Nadel gestrickt, schwierig zu finanzieren, alles wird teurer und so auch beim Theater und wir müssen immer gucken, wie kriegen wir es finanziert und ohne Fördergelder, Eintrittskarten, Spenden oder auch Sponsoren wäre das gar nicht möglich und so kamen wir ins Gespräch mit II Ostsee und haben gesagt, okay, sie geben natürlich auch Geld, aber wir bringen auch einen Eierlikör raus, wo wir von den verkauften Produkten auch 1 Euro pro Produkt gespendet bekommen sogar noch, also haben da auch einen Benefits-Charakter hinter. Und machen auch zusammen Social-Media-Werbung und haben uns da so ein Paket geschnürt. Und so kamen wir sozusagen aufeinander zu. Und das macht auch mit dem Sponsor ganz viel Spaß. Wir haben natürlich noch viele andere Sponsoren, die wir natürlich auch immer haben. Wir haben aus Integral Immobilien, das sind so eine Immobilienleute, die auch schon seit vielen Jahren mit dabei sind, ausbohren, auch ganz treue Partner und viele weitere Sponsoren, wie zum Beispiel die Sparkasse Vorpommern, die uns unterstützt. Wir haben das uns Tüchmoden und Schuhe ausbohren, ein Modegeschäft. Wir haben das Gut Darts, ein Erlebnishof auf dem Gut Darts, was uns unterstützt. Wir haben zudem auch noch Qualitätswandel, das ist eine Unternehmensberatungsfirma, die uns unterstützt und ja, das sind einige, sag ich mal, die uns da unterstützen und dann natürlich noch viele andere Kleinsponsoren. Und das ist natürlich ganz, ganz toll. Und wir danken denen allen, dass sie natürlich immer dabei sind und uns so tatkräftig unterstützen.
0: Ja, ohne solche Sponsoren geht es halt nicht, dass man so ein großes Projekt macht. Deswegen danke da auch, dass da die Region zusammenhält und da die DARS-Festspiele unterstützt. Aber nicht nur die Sponsoren sind wichtig, sondern natürlich auch die Besucher. Und um die kümmert ihr euch auch nach der Vorstellung. Ihr macht spezielle Fantreffen. Was passiert da? Wie muss man sich das vorstellen?
1: Genau, neben den normalen Aufführungen gibt es auch zwei Fründache, sogenannte Fantage.
0: Ah, das war wieder Plattdeutsch, ja?
1: Ja, es war wieder Plattdeutsch, okay. Die wir natürlich immer wieder mal reinfließen. Da öffnen wir früher sozusagen den Einlass und dann dürfen die Gäste mal auf die Bühne rauf, mal Fotos machen auf der Bühne, mit den Darstellern in Gespräch kommen. Es gibt ein kleines Gewinnspiel, Fragen, wo man auch was gewinnen kann, Fanartikel, kleine Backstage-Führungen und all solche Spielereien, die wir machen. Das bieten wir einmal bei einer plattdeutschen Aufführung ein und einmal bei einer hochdeutschen Aufführung. Das sind so eine besonderen Highlights, aber natürlich auch bei jeder Vorstellung. In der Pause, wir verkaufen, unsere Darsteller verkaufen die Fanartikel selber. Da kann man ins Gespräch kommen. Die Kinder machen oft Hau den Lukas, verkaufen Programmhefte, da kann man ins Gespräch kommen. Wir verabschieden die Leute am Ausgang und dieses Persönliche, das ist uns wichtig. Das macht uns auch aus, würde ich sagen, zu anderen Großproduktionen, wo es gar nicht möglich ist. Wie soll man 8000 Leute verabschieden, wie jetzt bei Störtebeker? Auch gar nicht möglich. Aber bei uns geht das noch und diesen Rahmen, den wollen wir sozusagen auch bewahren. Und apropos besondere Veranstaltung, wenn wir gerade dabei sind, wir haben auch immer eine Deniere, das ist die allerletzte Theateraufführung. Und die ist auch mal ganz besonders ein kleiner Geheimtipp, weil da denkt sich so jeder Darsteller auf der Bühne noch ein Deniere-Gag aus. Und diesen Deniere-Gag wissen alle anderen Darsteller oder Produktionen nicht. Und diese Primären-Gags sind dafür da, um die anderen Mitschauspieler zu verwirren. Und das heißt, die Deniere ist noch lustiger als sonst, noch absurder als sonst und auch zu empfehlen, auf jeden Fall zu kommen, ja.
0: Also da denkt sich jeder etwas aus, das heißt, das nimmt dann ja wahrscheinlich dann Überhand. Wie viele Gags, die nicht eingeplant sind, gibt's denn da?
1: Ja, das ist, wenn man mal sagt, man kann die Erwachsenen, wir haben ja 11 Erwachsene auf der Bühne, die machen schon 1 bis 2 Gags, sind immer 22, dann haben wir 8 Kinder auf der Bühne, die müssen aber ihre Gags anmelden, ne, damit das nicht schief geht. Und natürlich, der Intendant macht natürlich auch nochmal einen Gag, spielt ja auch selber mit. Ne?
0: Ja, genau.
1: Und ja, das ist dann immer eine ganz lustige, und viele Leute kommen noch ein zweites Mal, ne, um nur das zu erleben, weil sie dann ja auch wissen, wie war es eigentlich und wie war es sonst. Ne?
0: Ah.
1: Das ist dann so ganz witzig. Letztes Jahr, das war schon mit der absurdeste Gag, aber es gehört dazu, da war eine Fechtnummer drin. Und bei der Deniere wurde statt Degen Sellerie genommen. Ne? Also.
0: Okay, ja, das ist also eine sehr lustige Nummer. Ja, das kann ich mir sehr gut vorstellen. Also ihr kümmert euch da nicht nur um eure Besucher, was ich gelesen habe, auch, dass ihr seit dem letzten Jahr einen Botschafter habt und zwar keinen geringeren als meinen Radiokollegen Leif Tennemann, mit dem ich übrigens auch eine Sache verbinde. Als ich nämlich noch so 12, 13 war, war der mal in meiner Heimatstadt Barth mit seiner Sommertour von NDR1 Radio MV und habe ich zu Leif Tennemann gesagt, ich möchte auch mal zum Radio, was mache ich denn? Und hat Leif Tennemann zu mir runtergeschaut, ich weiß es noch, als wäre es gestern, und sagt dann, da musst du fleißig in der Schule lernen, dann kommst du auch zum Radio. Und das habe ich gemacht und jetzt bin ich beim Radio und Leif Tennemann ist euer Botschafter.
1: Genau, Leif Tennemann ist unser Botschafter seit dem letzten Jahr. Auch hier habe ich mir überlegt, ein Botschafter, das wäre doch eine gute Idee, um den Gedanken der DARS-Festspiele mit der Förderung der plattdeutschen Sprache insbesondere nach vorn zu bringen. Und habe ich überlegt, wen könnte man wählen. Und dann kam ich auf Leif Tennemann, denn Leif Tennemann ist zum einen Unterhalter, wie wir. Er macht auch eigene Comedy-Programme, er ist immer mit Vorsicht live, eine lustige Radiosendung, Unterhaltung. Er ist aber auch Buchverleger für plattdeutsche Bücher. Er hat auch mit Plattdeutsch eine gute Verbindung und so haben wir gesagt, ja, Leif Tennemann, ich rausgesucht Adresse, schön Text hingeschrieben, wie ins Gespräch zu kommen. Und seit letztem Jahr ist er unser Botschafter, auch in diesem Jahr wieder. Mhm. Und das Besondere, er macht in diesem Jahr auch ein Benefits-Gastspiel. Also er macht ein Live-Programm als zusätzliche Ergänzung zu Die Heiden von Kummerow an einem Tag und spendet von seinen Einnahmen an die DARS-Festspiele einen Großteil. Und da sind wir ganz, ganz dankbar, dass wir ihn haben.
0: Sehr schön. Dann Grüße an dieser Stelle an Radiokollege Leif Tennemann, der bekannt ist für seinen Telefonspaß, wo er mal Leute anruft und der mal so ein bisschen veräppelt. Hat er euch denn auch angerufen und hat euren Telefonspaß mit euch gemacht?
1: Ja, das ist ein gutes Stichwort. Das hat er schon öfter gemacht mit unterschiedlichen Kollegen, auch damaligen Intendanten, Mitarbeitern, mit mir auch schon sogar zweimal, wo ich das nicht mitkriege. Einmal wollte er im Stück mitspielen, auch nur eine Statistenrolle und ich war kurz vor der Aufführung und ich habe gesagt, können wir wir ja gern machen, aber jetzt, die Saison wird das nichts, ne? Und da hatten wir schon lustige Nummern, kann man auch alles noch nachhören, also guckt's genau. Euch an.
0: Ist auf eurer Seite wahrscheinlich nochmal nachzuhören, ja, bei den DARS-Festspielen.
1: Ja, auf allen Social-Media-Kanälen auch.
0: Ja gut, also. Guck mal, dann könnt ihr es in Ruhe nochmal nachhören, die lustigen Gags von Live Tennemann. Und wir machen weiter erstmal mit Musik und dann geht's weiter hier mit dem wahrscheinlich jüngsten Intendanten Deutschlands, mit Niklas Ziemann von den DARS-Festspielen.

0: Er kennt die Bühne nicht nur aus dem Büro. Seit 2013 steht er selbst als Laiendarsteller auf den Brettern, die die Welt bedeuten. Und heute steht er hier auf der großen Radiobühne im Marmeladentalk im Karlserlebnisradio. Herzlich willkommen an den Intendanten der Darsfestspiele. Niklas Ziemann ist bei mir.
1: Ja, vielen lieben Dank nochmal für die Einladung.
0: Ne? Ja, gerne. Wir sprechen schon die ganze Zeit über die fantastischen Darsfestspiele, die ja auch so ihren Mittelpunkt haben mit der plattdeutschen Sprache. Und du bist 25 Jahre jung. Kannst du denn selber Plattdeutsch?
1: Ja, tatsächlich. Man muss sagen, meine Oma und Opa haben natürlich platt gesprochen. Wir auch mal zu Hause ein bisschen Plattdeutsch. Plattdeutsche Lieder, Loddestoad oder solche.
0: Ach, guck mal, ne? Ja, das kenne ich ja auch noch.
1: Ne, das kennen wir doch auch noch. Und ja. 2013 natürlich auf der Bühne platt gelernt und ein bisschen platt kann er schon. Ne? Also, gauden Tag, liebe Lüt. Ne? Ich bin Niklas, ich komme aus Born und wir freuen uns, wenn ihr zu uns kommt. Ne? Also, ein bisschen platt kann er natürlich. Ne?
0: Sehr schön. Und dann sind wir auch schon doch bei dem Inhalt des Stückes, die Heiden von Kummerow. Seit letztem Jahr hat der neue Zyklus begonnen. Auf was dürfen sich die Zuschauer dieses Jahr freuen? Du hast vorhin schon angesprochen, es gibt jedes Mal ein Tier. Magst du verraten, was es dann dieses Jahr für ein Tier gibt?
1: Ja, wir haben in diesem Jahr die Heiden von Kummerow, alles Müller oder wie. Und wie der Name schon sagt, geht es um den Müller Düker. Und der Müller Düker, der schlägt seine Pferde, betrügt die Bauern und macht ganz viele andere böse Taten. Und die Kinder waren sich schnell einig, der muss raus aus Kummerow. Und auch die Erwachsenen wollen es tun, aber anders. Die Kinder mit lustigen Streichen oder auch anderen Streichen, um ihn rauszubekommen. Die Erwachsenen mit Politik, langen Wegen, kennt man vielleicht auch von woanders her, wo es auch mal länger dauert, um den Müller wegzubekommen. Und dann gibt es auch eine Gerichtsverhandlung. Aber ob er am Ende gehen muss oder nicht, das will ich natürlich nicht verraten. Das bleibt offen. Aber
0: das schauen wir uns natürlich an. Ja.
1: Ja, genau. Aber ein Müller, was wäre ein Müller ohne Pferde?
0: Okay.
1: Und so werden in diesem Jahr Pferde auf der Bühne zu sehen sein. Ein kleiner Spoiler hier exklusiv für Werder Werner und Karls Erdbeerradio. Das ist sozusagen das Tier.
0: Wo habt ihr die Pferde denn her?
1: Ja, die Pferde haben wir von Reiterhof Kafka, einem Reiterhof bei uns aus Born, die auch Ausritte oder so anbieten. Also falls mal einer gucken will, vielleicht erlebt er das Pferd auf der Bühne auch privat oder bei einer Reitstunde. Und da haben wir seit vielen Jahren eine Kooperation und immer mal wieder kommen im Stück Pferde vor und dieses Jahr ist es wieder soweit.
0: Also wenn ich mir das so anhöre, Niklas, hat euer Stück ja wirklich das Rundumpaket. Theater, Musik, Humor, Action. Wie schafft ihr diese Mischung so auf diesem hohen Niveau zu halten?
1: Ja, tatsächlich ist es seit vielen Jahren immer eine stetige Weiterentwicklung. Da haben der Autor und Regisseur Holger Schulze als auch das gesamte Leistungsteam von musikalischer Leitung, Choreografie, Regieassistenz, die ganzen Schauspieler, die ganzen Gewerke dahinter. Wir haben ja auch einen Bauhof, der jedes Jahr das Bühnenbild hinzaubert. Wir haben Mädels in der Touristinformation, die das Stück erklären müssen. Wir haben in der Buchhaltung, die mit mir zusammen die ganzen Förderanträge, Verwendungsnachweise, Rechnungen. Das ist ja ein riesen Bürokratieaufwand heutzutage. Und natürlich noch meinen Chef und guten Kollegen Yves Schamberg, der mir immer den Rücken frei hält, immer die andere oder andere gute Idee auch mal reinbringt oder auch noch mal zusammen optimiert mit mir zusammen. Und auf dieses Team, auf all das bin ich sehr, sehr dankbar, weil ohne das würde das gar nicht funktionieren.
0: Ja, also da auch nochmal an vor und hinter den Kulissen sind alle irgendwie wichtig und schön, dass ihr da so klingt nach einem wirklich tollen Team, was du da hast.
1: Ja. Ja, also das ist wirklich ein ganz tolles Team. Es ist auch so, dass auch die Schauspieler auch noch oft Nebenaufgaben übernehmen. Eine Schauspielerin schon seit vielen Jahren dabei, seit es die Darstellerspiele gibt, auch eine der beliebtesten Darstellerinnen, die Sonja Harm, die jetzt immer als Bertha Wendland zu sehen ist. Die kommt auf die Bühne, die Leute toben schon, die kriegt den größten Applaus. Und die macht auch noch gleichzeitig die Kostüme. Also die macht die ganzen Kostüme, schneidern, zieht sie den Kindern an, sorgt dafür, diese ganzen Gebäude auch ein bisschen haushalterisch in Schuss zu halten, weil so ein kleines Theater, da gibt's natürlich nicht für alles Zuständigkeiten. Ich mache natürlich auch das Marketing, ich mache ja auch verschiedenste Unteraufgaben, alles selber. Das ist in so einem kleinen Betrieb natürlich normal. Und das ist man natürlich dankbar, dass dieses Team, das ist ein schönes Miteinander, dass die Gemeinde Born auch so dahinter steht. Man muss dazu sagen, die Darsterspiele würde es ohne die Darsterspiele e.V., ohne Holger Schulze nicht geben, aber auch ohne die Gemeinde Born, unseren jetzigen Bürgermeister, der schon damals Bürgermeister war, Gerd Schamberg, gar nicht geben, weil er hat sie damals schon noch als Kurdirektor gefördert, jetzt als Bürgermeister, spielt auch selber mit im Stück, auch noch, also wir haben da die komplette Manpower aus der Region, wir setzen ja auf Laiendarsteller aus der Region. Die Kinder sind natürlich alles Laiendarsteller, aber auch aus Profis. Die kommen meistens aus Berlin und Hamburg. Es ist also ein bunter Mix. Und dieser Mix macht es aus. Denn die Laien können von den Schauspielern, von den Profis Schauspielerisches lernen, aber die Profis von den Laien Plattdeutsch.
0: Und obwohl die Vorbereitungen laufen jetzt für das aktuelle Stück von Die Heiden von Kummerow, die am 3. Juli Premiere feiern, wird auch schon im nächsten Jahr was Großes gefeiert, ne?
1: Genau, nächstes Jahr feiern wir 25 Jahre Darstellerspiele, also ein Vierteljahrhundert und 15 Jahre Die Heiden von Kummerow. Und da werden wir uns natürlich die ein oder andere Aktion ausdenken, liebe Leute. Zu viel möchte ich da noch nicht verraten, aber man sollte aufpassen, wenn der Ticketverkauf losgeht, wieder Anfang November, da werden wir eine Aktion haben. Wir werden auch im Bereich Gastspiele eine neue Kategorie aufnehmen. Wir haben ja bis jetzt immer Kabarett, Comedy, Musik drin, aber wir wollen da noch einen neuen Bereich erschließen. Und wir werden auch eine Jubiläumsgala feiern mit Rückblicken, wo man sich Karten sich sichern kann. Also wir haben einiges vor und da sollte man dranbleiben und sich freuen. Wir machen ja jedes Jahr immer was Neues. In diesem Jahr, wie gesagt, ein Teil des Bühnenbilds ja erneuert und natürlich auch neu den Zuschauerbereich erweitert.
0: Also es gibt viel zu entdecken, kommt auch gerne vorbei zu den DARS-Festspielen mit der Aufführung Die Heiden von Kummerow. Und wenn wir jetzt schon mal auf das nächste Jahr geschaut haben, dann schauen wir doch nochmal ein bisschen weiter über den Tellerrand. Was sind so deine Visionen, was hast du noch vor in nächster Zeit?
1: Ja, wir wollen natürlich die DARS-Festspiele noch bekannter machen, dass man sie über die Landesgrenzen hinaus noch mehr kennt, um die plattdeutsche Sprache zu erhalten, um sie zu fördern, um Kinder zu fördern. Und da denken wir uns im Team jedes Jahr neue Aktionen aus. Letztes Jahr, wie gesagt, haben wir digitalisiert. Wir haben einen Botschafter eingeführt. Beispielsweise in diesem Jahr haben wir den Zuschauerbereich erweitert mit einem Sonnen- und Regensegel, was auch gefördert wurde. Auch wieder ein Bühnenbild erneuert. Das haben wir letztes Jahr, dieses Jahr und nächstes Jahr das Jubiläum mit den Aktionen. Das heißt, wir denken uns immer was Neues aus. Wir wollen uns ständig weiterentwickeln. Hinter der Bühne, was die Leute gar nicht sehen, um die Bedingungen noch zu optimieren. Wir sind dann nämlich in Räumlichkeiten, die sind schon sehr, sehr alt und die müssen natürlich alles renoviert werden, aber da ist natürlich auch die Kurverwaltung Born, die Gemeinde Born an unserer Seite und steckt Geld rein, um die Bedingungen zu verbessern, und da möchte ich natürlich weitermachen. Ich möchte uns bekannter machen, ich möchte die Bedingungen verbessern und ich möchte noch mehr Zuschauer zu uns führen, die dieses Erlebnis mit uns teilen können.
0: Und dafür ist diese Radiosendung ja vielleicht genau richtig gedacht, wenn einige die Marmeladentalk hören und vielleicht die DARS-Festspiele auch noch gar nicht so auf dem Zettel hatten. Also dann Besuch ist auf jeden Fall wert, und mir als Wetterexperte ist ja eben was aufgefallen, du hast von einem Sonnen- und Regensegel gesprochen. Erzähl mal, was hat es damit auf sich?
1: Ja, wir haben folgenden Sachverhalt gehabt. Im letzten Jahr gab es immer mal wieder Aufführungen, wo die Plätze unter dem Dach nicht gereicht haben, beziehungsweise nicht in der gewünschten Kategorie. Wir haben ja verschiedene Kategorien, eigentlich für jeden Geldbeutel was dabei. Die teuerste Karte bei den Heiden von Kummerow 33 Euro, die günstigste aber auch in C mit, sag ich mal, um die 20 Euro. Das heißt, für jeden Geldbeutel dabei. Kinder haben Rabatte, Senioren haben Rabatte, also es ist wirklich sehr sozial aufgebaut. Da ist aber in der gewünschten Kategorie, viele wollen immer in A sitzen, nicht genügend Plätze. Und dann mussten sie außerhalb der Überdachung, weil wir schicken keine Hause, das ist so eine Metapher von uns, und dann haben wir sie mit Stühle hingestellt. Aber die Sonneneinstrahlung, wir leben ja auch in Zeiten der klimatischen Veränderung, schwierig. Denn wenn es mal ein bisschen nieselt, wir spielen ja trotzdem auf der Bühne. Aber das Publikum möchte natürlich geschützt sitzen. An sich ist ja auch der Zuschauerbereich bei uns überdacht, was uns ja auch einzigartig macht als Freilichtbühne, zumindest hier so in der Region. Mhm. So haben wir uns überlegt, nee, komm, wie machen wir das, was auch reinpasst von der Ästhetik her, und kamen auf einen Sonnenstrich-Regensegel, was sich gegenseitig überlappt, auch übers Dach, und wo wir so ungefähr circa 70 Plätze da hinzugewinnen können, die wir dann mit Stühlen bestühlen, je nachdem, wie der Vorverkauf ist, je nachdem, was wir erwarten, um zusätzliche Plätze zu schaffen, um den Komfort auch zu verbessern, denn wir hatten auch immer das Problem der seitlichen Sonneneinstrahlung unter dem Dach. Weil ein Dach muss natürlich eine gewisse hohe Schräge haben, damit man auch das Bühnenbild schön sieht, damit Scheinwerfer Platz haben. Und da kann man natürlich von vorne die Sonne in den ersten drei Reihen nicht verhindern. Aber dafür sitzt man vorne. Aber wir hatten die Sonne auch von der Seite. Und dieses Sonnen- und Regensegel verhindert das auch noch. Und so ist der Komfort für unsere Zuschauer verbessert. Und darum geht es uns natürlich, ne? Dass unsere Zuschauer es gut bei uns haben. Und danke an dieser Stelle natürlich auch an die, die das möglich machen. Nämlich unsere Sponsoren bzw. Förderer. Der Vorpommernfonds und für das östliche Mecklenburg gibt Geld. Der Bürgerfonds Kultur gibt Geld. Also das Land steckt wieder 2/3 der Kosten. Das Sonnensegel kostet 15.000. Steckt das Land rein und den Rest, 1/3, zahlt die Gemeinde Born. Auch die Gemeinde Born ist wieder als Förderer mit dabei, um dieses Projekt möglich zu machen. Und da sind wir natürlich auch wieder sehr, sehr dankbar.
0: Mensch, da haben wir so oft Born gesagt und ich würde sagen, wir feiern jetzt einfach mal Born auf dem Dars ab. Und zwar mit dem Song aus 1979. Hier ist Patrick Hernandez und Born to be alive.

0: Mit gerade mal 25 Jahren leitet er eine der bekanntesten Freilichtbühnen Mecklenburg-Vorpommerns, die DARS-Festspiele. Ja, und wahrscheinlich ist er damit auch der jüngste Intendant Deutschlands, also kein Druck, ne? Hier läuft das Karls-Erlebnisradio mit dem Marmeladentalk. Und Niklas Ziemann, hallo.
1: Ja, schönen guten Tag zurück.
0: So, dann haben wir schon sehr viel über die DARS-Festspiele gesprochen. Nun machen wir mal einen Schwenk hier zu Karls. Wie gesagt, wir haben auch schon gesagt, wir kümmern uns auch hier um die plattdeutsche Sprache. Aber wenn du mal hier bei Karls bist und durch unseren Erlebnispark schlenderst. Was machst du denn gerne hier?
1: Ja, ich bin natürlich im Jahr öfter hier bei Karls. Ich mache hier zum Beispiel immer meinen Weihnachtseinkauf. Ne? Für die Omas und Opas stelle ich hier meinen eigenen Präsentkorb zusammen, um den Weihnachten den zu schenken. Die sind natürlich große Fans von der Erdbeermarmelade, aber auch ich persönlich von den Knoblauchgurken. Und also so hat man so seine Highlights, aber natürlich jedes Jahr die Eiswelt bestaunen. Natürlich ein bisschen kalt da drin, aber muss ja auch sein, damit die Skulpturen auch halten. Und das sind natürlich so Highlights, die ich gerne bei Karls miterlebe. Und natürlich auch immer Karls Radio.
0: Ja, natürlich. Und heute sogar mittendrin hier. Und gibt es dann noch ein Lieblingsprodukt, außer die, was hast du gesagt, die Knoblauchgurken?
1: Ja, natürlich die Erdbeermarmelade. Ne?
0: Ja. Wie isst du denn deine Erdbeermarmelade? Ich habe hier immer so meine interne Studiumfrage. Hinter dir siehst du so eine Tafel, da steht drauf, Erdbeermarmelade mit oder ohne Butter, ist so eine Strichliste. Und jetzt muss ich von dir natürlich auch nochmal wissen, Niklas, wie isst du denn die Erdbeermarmelade?
1: Tatsächlich ohne Butter.
0: Oh, guck mal. Niklas, ohne dann sind wir ein
1: Butter?
0: Team.
1: Ja, ohne Butter und am liebsten natürlich auch noch mit dem Brot von Karls, ne? Mit dem normalen Brot, ne? Das ist so die optimalste Zusammenstellung, die man machen kann.
0: Sehr gut. Für das Brot würde ich dich gleich noch an die Hofbäckerei schicken. Die Marmelade kriegst du noch von mir. Und zwar ist das die originale Radiomarmelade. Gibt es nicht zu kaufen, kriegst du nur von mir. Das ist die Laber-Rhabarber-Erdbeermarmelade.
1: Ja, vielen lieben Dank, Werner.
0: Du hast ja heute auch mehr erzählt als ich. Und deswegen passt dir doch ganz gut. Das ist die extra Radioabfüllung.
1: Sehr schön. Vielen lieben Dank. Da freue ich mich.
0: So, Niklas, nun habe ich ja schon gesagt, du bist wahrscheinlich der jüngste Intendant Deutschlands von den DARS-Festspielen. Da bist du da der Intendant, der Chef sozusagen. Aber nicht nur das, sondern du hast auch noch ganz viele andere Projekte, wo du mitwirkst oder was du sonst noch machst, ne?
1: Ja, genau. Ich darf neben dem Intendant der DARS-Festspiele auch der Leiter für Kultur und Veranstaltung der Gemeinde Born sein und sozusagen zusammen mit meinem Kollegen Yves Scharnberg das kulturelle und Veranstaltungsleben von Born bereichern, sozusagen. Bin auch stellvertretender Co-Direktor, also bin also von, wie gesagt, von Yves Scharnberg als Co-Direktor der Stellvertreter. Zusammen sind wir die Betriebsleitung. Das heißt also, auch im restlichen kulturellen Bereich von Born bin ich tätig, aber auch im Betriebsbereich, von der Strategie, die Ausrichtung her, des Kurbetriebes, all das mache ich auch beruflich. Aber wie gesagt, ich habe ja ein bisschen Hummeln im Moors, wenn man mal bei Plattdeutsch spricht, ne?
0: Genau, ja.
1: Da mache ich auch noch mehr. Ich bin, wie ich schon erzählt habe, auch politisch sehr interessiert. War 2019 zur Kommunalwahl angetreten, in die Gemeindevertretung von Born eingezogen. Bin dann auch erster stellvertretender Bürgermeister geworden. Jugend- und Sozialausschussvorsitzender und ein paar andere Ausschüsse. Und habe da jahrelang mich sehr engagiert, auch sehr gut mit unserem Bürgermeister Gerd Scharnberg zusammengearbeitet. Und mit meinem Kollegen Matthias Löttke, wir haben zusammen eine Fraktion. Und da bin ich dann sozusagen rausgegangen, habe das politische Dasein zurückgestuft, bin rausgegangen, um eben in den Kurbetrieb zu gehen und dort meine Manpower reinzustecken. Wir haben uns also ein bisschen aufgeteilt sozusagen und gesagt, komm, der Kurbetrieb, der hat jetzt ein Museum dazu bekommen, der hat die DARS-Festspiele dazu bekommen, der braucht Unterstützung und deswegen bin ich da rein und weil ich nicht mein eigener Chef sein kann, bin ich sozusagen aus der Gemeindevertretung ausgeschieden, engagiere mich aber immer noch politisch, nämlich als Jugend- und Sozialausschussvorsitzender und kümmere mich da sehr um die Vereinsförderung, um unsere Kindertagesstätte und das sind so Dinge, die man dann noch nebenbei macht, ne?
0: Na, ich hast ja richtig viel auf dem Zettel. Du hast ja gerade das Museum angesprochen. Was kann man in dem Museum eigentlich sehen?
1: Ja, das ist unser Museum Alte Oberförsterei. Das haben wir auch grundlegend neu gemacht. Erst seit ein, zwei Jahren auch eröffnet. Ein Forst- und Jagdmuseum, was die Geschichte vom Darswald, wie sie damals das bearbeitet haben, die Jagdgeschichte alles darstellen, schön für Kinder aufbereitet, mit einer kleinen Rallye zu machen. Also wirklich ganz, ganz toll. Auch ein Besuch wert. Es ist auch auf dem Gelände, wo die Freilichtbühne ist. Also Also man könnte vorher ins Museum und dann zu uns beispielsweise. Ganz zu empfehlen.
0: Und wo wir gerade von Museum sprechen, wie kam es dann eigentlich zu den DARS-Festspielen, wenn man die DARS-Festspiele quasi im Museum ausstellen würde? Was könnte man da sehen?
1: Ja, das ist eine sehr gute Frage. Die DARS-Festspiele gibt es seit 2003. Die wurden damals vom DARS-Festspiele e.V. von Holger Schulze gegründet. Und dabei ging es um den Erhalt und die Förderung der plattdeutschen Sprache im Mittelpunkt und auch ein kulturelles Highlight hier in der Region zu schaffen. Und das, man hat sie erst in Wiek gestartet. 2009 sind sie dann nach Born umgezogen und seitdem sind sie in 2000 Born. 2017 kam die Überdachung des Zuschauerraums und seit 2024 immer weitere Erneuerungen. Und wir haben erst angefangen, wie gesagt, mit den Darßer Schmugglern, Pension Schöller, solche Stücke. Und seit 2013, wie ich schon erzählt hatte, die Heiden von Kummerow, immer in Bezug zur pommerischen Küste. Und die Darßer-Spiele, was man dabei auch in der Geschichte nicht vergessen darf, haben auch schon mal einen Preis gewonnen. Ne? Also nicht nur, dass Holger Schulze, der Autor und damaliger Intendant und jetzt Regisseur, auch Kulturpreisträger der Stadt Rostock ist. Das ist aber nicht für die DARS-Festspiele, für ein anderes Engagement. Aber er ist auch Kulturpreisträger vom Landkreis Vorpommern-Rügen. Und das für die DARS-Festspiele hat er einen persönlichen Preis. Aber 2023 haben die DARS-Festspiele auch den Martha Müller-Grelert-Preis der Gemeinde Zinks gewonnen für ihr Engagement für die plattdeutsche Sprache. Und das hat uns natürlich auch riesig gefreut. Und im Oktober hat dann ja, wie gesagt, die Kurverwaltung Born, die Gemeinde Born, die Trägerschaft der DARS-Festspiele übernommen und seitdem geht es munter weiter und munter voran.
0: Ein Projekt mit Zukunft und einer, der da sehr engagiert ist. Niklas hier zu Gast bei uns im Marmeladentalk für die DARS-Festspiele auf der Freilichtbühne in Born. Alle Infos im Netz und wir unterstützen natürlich auch die plattdeutsche Sprache. Immer jeden Morgen um kurz nach 9 haben wir jetzt im Sommerradio von Karls den platten Witz von den Heiden aus Kummerow. Da gibt es jeden Morgen um kurz nach 9 einen Witz auf Platz, der besonders platt ist. Hört gerne mal rein und ich sage Dankeschön an Niklas Ziemann, dem jüngsten Intendanten Deutschlands, der hier zu Gast war am Marmeladentalk für die DARS-Festspiele. 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
1: Gute Nachrichten von der Organspende. Immer mehr Menschen tragen sich in das neue Organspenderegister ein. Bereits über 500.000 Einträge zeigt, wie groß die Bereitschaft ist, anderen zu helfen. Ein Großteil der Menschen entscheidet sich dabei bewusst für die Organspende. Das schafft Klarheit und kann im Ernstfall Leben retten. Ein starkes Zeichen für Solidarität und Mitgefühl in unserer Gesellschaft.
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3: Hallo und Tag gesagt, ich bin der Wetterwerner und wir sagen Glückwunsch an alle, die heute Geburtstag haben. Der Musiker Philipp Bozell wird heute 43 und Alison Moyet feiert ihren 65. Geburtstag. Und Sir Paul McCartney wird heute 84. Falls du heute auch Geburtstag hast, sagen wir herzlichen Glückwunsch und Happy Birthday zu deinem Geburtstag.

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0: Sonnenbrillenwetter wird das heute. Mit richtig viel Sonne, wenigen Wolken und Hitze-Schwitze-Temperaturen von schwülwarmen 26 Grad am Strand und 36 Grad im Land, wohlgemerkt im Schatten gemessen. An der Küste kommt eine leichte Brise dazu, zur Erfrischung dann aus westlichen Richtungen.
1: Das Wetter können wir nicht ändern, unsere Einstellung schon. Und du hast eine wirklich schöne Einstellung. Danke, dass du das Karls Erlebnisradio hörst.

Willkommen zurück in den 80ern, die Zeit von Fukuhila, Radlerhosen und richtig guter Musik. Und heute Abend gibt's noch mehr davon, immer ab 20 Uhr laufen die 80er nach 8, eine Stunde lang, eure Lieblingshits aus den 80ern. Jetzt machen wir aber erstmal weiter mit dem besten Musikmix hier im Karls Erlebnisradio.

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1: Gute Nachrichten aus Finnland. Das Land wurde erneut zum glücklichsten Land der Welt gewählt. Damit steht Finnland bereits zum wiederholten Male an der Spitze des internationalen Glücksberichts. Entscheidend sind vor allem Vertrauen, ein starkes Sozialsystem und ein gutes Miteinander. Viele Menschen profitieren von Sicherheit und hoher Lebensqualität im Alltag. Ein schönes Beispiel dafür, wie Gemeinschaft und Vertrauen echtes Wohlbefinden schaffen können.
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3: Heute wieder das Karlswasserfest. Das ist ja mal unsere kleine Abkühlung bei Temperaturen über 22 Grad in allen Karls-Erlebnisdörfern, wo ihr dann auf Knöpfe drücken könnt und dann gibt's so eine kleine Dusche, ein paar Regennebel und alles, was ihr zum Abkühlen braucht. Ab heute wird's nämlich überall wieder ein bisschen sommerlicher. Wie das Wetter in eurer Region wird und wie heiß es heute wird, das klären wir gleich mal. Bei uns im Wetterupdate um halb.
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0: bei Karls lohnt sich's immer, ein bisschen genauer hinzuschauen, denn an jeder Ecke gibt's etwas zu entdecken. Karls-Fan Vivian aus Hessen hat uns mal hier am Mikrofon im Karls-Erlebnisradio erzählt, warum sich ein Rundgang durchs Erlebnisdorf jedes Mal aufs Neue lohnt.
1: Also hier ist immer sehr abwechslungsreich, es ist immer hier was Neues zu sehen. Man denkt so, ach man, das geht jedes Jahr hin, es ist immer das Gleiche, aber ist es überhaupt nicht. Jedes Jahr staune ich, was hier neue Sachen gibt und halt einfach die Atmosphäre, dass man auch alles hier angucken kann, wie alles hier selbst gemacht wird und einfach hier dieses Spielerlebnis für die Kinder, für groß und klein.
0: Ja, also Augen auf, wenn ihr das nächste Mal in einem der vielen Karls-Erlebnisdörfer zu Besuch seid und Ohren auf jetzt hier für den nächsten Musikblock im Karls-Erlebnisradio.

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1: Er ist der vierte Beatle gewesen, der Schlagzeuger und Liebling der Fans. Denn der 1940 in Liverpool geborene Richard Starkey, der sich fortan nur noch Ringo Starr nennt, sorgt immer für gute Laune, macht Späße und mit seinem Peace and Love erobert er schnell die Herzen. Nach dem Ende der Beatles hatte es Ringo Starr aber sicher am schwersten, im Musikmarkt schnell wieder Fuß zu fassen. Schon bei den Beatles war er kaum als Komponist und Sänger in Erscheinung getreten, doch 1973 gelang ihm erstmals als Solokünstler eine Nummer 1. Der Song Photograph sollte sein erfolgreichster werden. Gemeinsam mit seinem alten Beatles-Kumpel George Harrison schrieb Starr den Titel Anfang der 70er. Experten bescheinigten dem Song Photograph damals sogar der beste Post-Beatles-Song zu sein. Geschrieben wurde Photograph in Südfrankreich auf einer Luxusjacht und kam Ende September 1973 auf den Markt. In den USA wurde es schnell eine Nummer 1 und auch in Deutschland wurde es ein Hit, der Anfang 1974 Platz 5 der Charts erreichte. Im Text geht es um eine verlorene Liebe, von der der Sänger nur ein Foto übrig hat. Die Melodie ist einfach, denn Starr gilt als Top-Schlagzeuger, aber als limitierter Sänger. Zwar konnte der frühere Beatles-Drummer auch danach immer wieder Songs in den Charts platzieren, aber die großen Erfolge blieben später leider aus. Auch wenn sein Name immer wieder auftauchte und er bei verschiedenen Projekten beteiligt war, Photograph aus 1973 bleibt sein größter Solo-Hit und ist heute noch ein oft gespieltes Lied aus den 70ern.

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0: Sonnenbrillenwetter wird das heute. Mit richtig viel Sonne, wenigen Wolken und Hitze-Schwitze-Temperaturen von schwülwarmen 26 Grad am Strand und 36 Grad im Land, wohlgemerkt im Schatten gemessen. An der Küste kommt eine leichte Brise dazu, zur Erfrischung dann aus westlichen Richtungen.
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0: Wir kommen in den Pott. Grüße nach Oberhausen. In diesem Sommer eröffnet dort ein neues Karst-Erlebnisdorf. Oh, zwar direkt in Oberhausen. Und unsere Personalchefin Ulrike Dahl ist jetzt bei mir hier im gläsernen Studio vom Karst-Erlebnis-Radio. Und da gibt's noch offene Stellen, ne?
1: Wir freuen uns tatsächlich noch, also unabhängig von vielen wundervollen Karlsianern, da sind noch ein paar Stellen frei, auch wo du zum Beispiel gar kein Deutsch sprechen musst oder ganz wenig. Also totale Quereinsteiger, die Lust haben auf die Spülküche oder andere Jobs, die auch in solchen ganz wichtigen Bereichen sind. Und da sind aber auch noch, das ist noch eine Stelle in der Führungsspalte, nein, zwei Stellen als Teammanager nennen wir das ja. Und da freuen wir uns auf Frauen, Männer dürfen sich auch bewerben, oder Menschen, denen das Spaß macht, richtig Mitarbeiter zu begeistern, die zu motivieren. Einfach, dass so ein Karlsianer eine richtig gute Zeit hat. Also es gibt ja Menschen, die lieben das, andere zu führen. Das ist der eine Punkt. Und das andere, dass denen das auch Spaß macht, Fans zu begeistern und auf so schöne Details zu achten, wie dass die Kerze am Tisch brennt oder der Bullerjan im Winter an ist oder dass es wirklich kein Müll auf dem Boden liegt und die so, also dass du Fans begeisterst, weil das ist ja unser Anliegen. Wir wollen Menschen inspirieren.
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2: Gute Nachrichten zum Abkühlen. 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
4: Danke fürs Einschalten. Hier ist das offizielle Radio von Karls und ich bin der Wetterwerner und sag netterweise Tag gesagt.
5: Werner!
4: Ja, und am Samstag, da geht's ja dann ran für die deutsche Mannschaft gegen die Elfenbeinküste. Wir drücken weiterhin die Daumen und hier geht's weiter.

0: Grüße nach Sachsen-Anhalt. Genauer gesagt nach Wernigerode. Da läuft ja gerade unser Pop-Up-Festival. Karl, schon mal vorab, bevor wir dann ein richtiges Karlserlebnisdorf in Wernigerode eröffnen. Und Ulrike Dahl ist die Personalmanagerin hier von Karls und jetzt bei mir zu Gast hier im gläsernen Studio vom Karlserlebnisradio und hat noch ein paar Jobs.
1: Genau, für den Erlebnisbereich. Das ist ja sehr technisch und da darf man gerne irgendwie aus der Mechatronik so Ambitionen haben, also dass es dir Spaß macht, Sachen zu reparieren und natürlich auch ein Team zu führen. Weil da sind ja 3 Fahrgeschäfte und 2 davon mobile. Weltweit das erste Mal, dass die auf einen nicht befestigten Boden gestellt worden sind. Total stark. Also da haben sie, unsere Partnerfirmen, sich echt verausgabt und das richtig toll umgesetzt. Und für alle Wetterwerner, für alle Bereiche, auch noch alle Jobs in USA. Und wer in den USA arbeiten möchte, braucht ja entweder schon ein Visum, dass er sagt, okay, ich bin eigentlich Amerikaner und lebe in Deutschland, ich möchte zurück nach USA. Oder er ist ein Jahr bei Karls und deshalb mein Appell an alle, die nach Sunny California wollen und sich berufen fühlen, ein Teammanager zu sein, bewerbt euch, dann werdet ihr vielleicht in eine dieser Positionen gehen und dann später, um dann in Kalifornien ab Anfang des Jahres 2028 dort mit zu eröffnen. Da haben wir jetzt schon viele tolle Bewerbungen bekommen, aber es ist noch nichts besetzt.
0: Okay. Ja. 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
1: Genau, das ist unsere Jobseite. Ich freue mich drauf.

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0: Sonnenbrillenwetter wird das heute. Mit richtig viel Sonne, wenigen Wolken und Hitze-Schwitze-Temperaturen von schwülwarmen 26 Grad am Strand und 36 Grad im Land, wohlgemerkt im Schatten gemessen. An der Küste kommt eine leichte Brise dazu, zur Erfrischung dann aus westlichen Richtungen.
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1: Gute Nachrichten von der Organspende. Immer mehr Menschen tragen sich in das neue Organspenderegister ein. Bereits über 500.000 Einträge zeigt, wie groß die Bereitschaft ist, anderen zu helfen. Ein Großteil der Menschen entscheidet sich dabei bewusst für die Organspende. Das schafft Klarheit und kann im Ernstfall Leben retten. Ein starkes Zeichen für Solidarität und Mitgefühl in unserer Gesellschaft.
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3: Euch einen schönen Donnerstag, ich bin der Wetterwarner. Hallo und Tag gesagt, weiter geht's hier mit dem nächsten Musikblock. Schön, dass ihr eingeschaltet habt.

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0: Wetter-Update im Kaiserlebnisradio mit den Hitze-Schwitze-Sommertemperatur-Update. Hier jetzt mit aktuell 26 Grad im Strand und 36 Grad im Land. An der Küste noch ein bisschen angenehmer durch den Seewind. Da haben wir dann noch ein bisschen erträgliche Temperaturen mit dem frischen Wind aus westlichen Richtungen. Ansonsten auf dem Wetterradar hier überall viel Sonnenschein.
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1: Gute Nachrichten aus Finnland. Das Land wurde erneut zum glücklichsten Land der Welt gewählt. Damit steht Finnland bereits zum wiederholten Male an der Spitze des internationalen Glücksberichts. Entscheidend sind vor allem Vertrauen, ein starkes Sozialsystem und ein gutes Miteinander. Viele Menschen profitieren von Sicherheit und hoher Lebensqualität im Alltag. Ein schönes Beispiel dafür, wie Gemeinschaft und Vertrauen echtes Wohlbefinden schaffen können.
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3: Mensch, das ist auch ganz schön heiß heute. Ich bin der Wetterwerner, Tag gesagt und alle wichtigen Infos rund um das Wetter. Natürlich bekommt ihr doch von mir gleich in einer halben Stunde beim Wetter-Update. Und ich kann euch sagen, es wird sommerlich. Und Sommermusik gibt's hier im Radio.

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3: Der Name Ulrich Herter ist vielleicht den wenigsten bekannt. Wenn ich jetzt aber Sternenhimmel von Hubert K. oder Die Sennerin vom Königssee sage, dann dämmert es vielleicht bei dem einen oder anderen. Während der NDW war der 1952 in Reutlingen geborene Musiker für einige Hits verantwortlich. Nach dem Ende der NDW betrieb Herter unter anderem ein Tonstudio. Zu seinen dicksten Freunden zählte Musiker Thomas Dörr. Mitte der 80er fanden die beiden Studiotüftler Gefallen an dem aus England rüberschwappenden Sophistipop. Beide nannten sich Two of Us, also zwei von uns, und fingen an, Songs zu schreiben. Mit Erfolg, denn schon die erste Auskopplung im April 1985 schlug ein. Blue Night Shadow, übrigens mitproduziert von Hubert K.-Frontmann Hubert Kemmler, wurde ein großer Erfolg. Platz 5 wurde es in Deutschland. Im Lied selbst geht es um eine Frau, die sich leise wie ein Schatten bewegt und ihre Spuren hinterlässt. Man spürt im Song förmlich die Nachtbläue. Gespickt mit Elementen des Swing, verfremdeten Stimmen und versetztem Gesang eroberte Blue Night Shadow schnell die Diskotheken und Radiostationen. Two of Us hatten danach noch einen zweiten Song in den Charts, aber dann verschwand das Pop-Duo wieder von der Bildfläche. Dörr erlangte zwar später noch Erfolg mit der Band Camouflage.

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0: ist ein richtig sonniger Donnerstag. Ja, und damit ist er da. Der Sommer bei uns im Land, obwohl am Sonntag dann doch eher offizieller Sommeranfang ist. Heute schon mal ein kleiner Vorgeschmack mit viel Sonne und hitzeschwitzigen Temperaturen von schwülwarmen 26 Grad am Strand und 36 Grad messen wir aktuell im Land. Dazu ein frischer Wind aus westlichen Richtungen.
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1: Gute Nachrichten zum Abkühlen. 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
3: Hallo und Tag gesagt, ich bin der Wetter Werner und wir sagen Glückwunsch an alle, die heute Geburtstag haben. Der Musiker Philipp Posell wird heute 43 und Alison Moyet feiert ihren 65. Geburtstag und Sir Paul McCartney wird heute 84. Falls du heute auch Geburtstag hast, sagen wir herzlichen Glückwunsch und Happy Birthday zu deinem Geburtstag.

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1: Also hier ist immer sehr abwechslungsreich, es ist immer hier was Neues zu sehen. 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
0: Ja, also Augen auf, wenn ihr das nächste Mal in einem der vielen Karls-Erlebnisdörfer zu Besuch seid und Ohren auf jetzt hier für den nächsten Musikblock im Karls-Erlebnisradio.

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0: Das Wetter-Update im Kaiserlebnisradio mit den Hitzeschwitze-Sommertemperatur-Update. Hier jetzt mit aktuell 26 Grad im Strand und 36 Grad im Land. An der Küste noch ein bisschen angenehmer durch den Seewind. Da haben wir dann noch ein paar erträgliche Temperaturen mit dem frischen Wind aus westlichen Richtungen. Ansonsten auf dem Wetterradar hier überall viel Sonnenschein.
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0: Wir kommen in den Pott. 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Und unsere Personalchefin Ulrike Dahl ist jetzt bei mir hier im gläsernen Studio vom Karst-Erlebnis-Radio. Und da gibt's noch offene Stellen, ne?
1: 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Und das andere, dass denen das auch Spaß macht, Fans zu begeistern und auf so schöne Details zu achten, wie dass die Kerze am Tisch brennt oder der Bullerjan im Winter an ist oder dass es wirklich kein Müll auf dem Boden liegt und die so, also dass du Fans begeisterst, weil das ist ja unser Anliegen. 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
1: Gute Nachrichten von der Organspende. Immer mehr Menschen tragen sich in das neue Organspenderegister ein. Bereits über 500.000 Einträge zeigt, wie groß die Bereitschaft ist, anderen zu helfen. Ein Großteil der Menschen entscheidet sich dabei bewusst für die Organspende. Das schafft Klarheit und kann im Ernstfall Leben retten. Ein starkes Zeichen für Solidarität und Mitgefühl in unserer Gesellschaft.
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2: Ab heute wieder das Karlswasserfest. Das ist ja mal unsere kleine Abkühlung bei Temperaturen über 22 Grad in allen Karlserlebnisdörfern, wo ihr dann auf Knöpfe drücken könnt und dann gibt's so eine kleine Dusche, ein paar Regennebel und alles, was ihr zum Abkühlen braucht. Ab heute wird es nämlich überall wieder ein bisschen sommerlicher. Wie das Wetter in eurer Region wird und wie heiß es heute wird, das klären wir gleich mal. Bei uns im Wetterupdate um 5:30.

0: Gehörten nach Sachsen-Anhalt. Genauer gesagt nach Wernigerode. Da läuft ja gerade unser Pop-Up-Festival. Karl, schon mal vorab, bevor wir dann ein richtiges Karlserlebnisdorf in Wernigerode eröffnen. Und Ulrike Dahl ist die Personalmanagerin hier von Karls und jetzt bei mir zu Gast hier im gläsernen Studio vom Karlserlebnisradio und hat noch ein paar Jobs.
1: Genau, für den Erlebnisbereich. Das ist ja sehr technisch und da darf man gerne irgendwie aus der Mechatronik so Ambitionen haben, also dass es dir Spaß macht, Sachen zu reparieren und natürlich auch ein Team zu führen. Weil da sind ja 3 Fahrgeschäfte und 2 davon mobile. Weltweit das erste Mal, dass die auf einen nicht befestigten Boden gestellt worden sind. Total stark. Also da haben sie, unsere Partnerfirmen, sich echt verausgabt und das richtig toll umgesetzt. Und für alle Wetterwerner, für alle Bereiche, auch noch alle Jobs in USA. Und wer in den USA arbeiten möchte, braucht ja entweder schon ein Visum, dass er sagt, okay, ich bin eigentlich Amerikaner und lebe in Deutschland, ich möchte zurück nach USA. Oder er ist ein Jahr bei Karls und deshalb mein Appell an alle, die nach Sunny California wollen und sich berufen fühlen, ein Teammanager zu sein, bewerbt euch, dann werdet ihr vielleicht in eine dieser Positionen gehen und dann später, um dann in Kalifornien ab Anfang des Jahres 2028 dort mit zu eröffnen. Da haben wir jetzt schon riesen viele tolle Bewerbungen bekommen, aber es ist noch nichts besetzt.
0: Okay. 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
1: 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Ich freue mich drauf.

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0: ist ein richtig sonniger Donnerstag. Ja, und damit ist er da. Der Sommer bei uns im Land, obwohl am Sonntag dann doch eher offizieller Sommeranfang ist. Heute schon mal ein kleiner Vorgeschmack mit viel Sonne und hitzeschwitzigen Temperaturen von schwülwarmen 26 Grad am Strand und 36 Grad messen wir aktuell im Land. Dazu ein frischer Wind aus westlichen Richtungen.
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1: Gute Nachrichten aus Finnland. Das Land wurde erneut zum glücklichsten Land der Welt gewählt. Damit steht Finnland bereits zum wiederholten Male an der Spitze des internationalen Glücksberichts. Entscheidend sind vor allem Vertrauen, ein starkes Sozialsystem und ein gutes Miteinander. Viele Menschen profitieren von Sicherheit und hoher Lebensqualität im Alltag. Ein schönes Beispiel dafür, wie Gemeinschaft und Vertrauen echtes Wohlbefinden schaffen können.
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2: Kurz nach 18 Uhr. Hallo, Tag gesagt. Schönen guten Abend. Ich bin der Wetterwerner und gleich in einer Stunde ab 19 Uhr, da ist wieder Marmeladentalk-Zeit. Ja, immer donnerstags ist Marmeladentalk-Zeit. Das heißt, da ist hier jemand zu Besuch, mit dem ich immer mal so ein bisschen quatsche. Und heute ist Niklas da. Er ist einer der jüngsten Theaterchefs Deutschlands und er ist vom den Darsfest-Spielen. Die starten ja ab 3.7. mit den Heiden von Kummerow und wird in den Vorbereitungen laufen und was alles noch so zu beachten ist, bevor es dann mit der Premiere losgeht. Das klären wir gleich mal in einer Stunde bei uns im Marmeladentalk.

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1: Musik im Dialekt hat wenig Chancen auf Erfolg. Wenn es dann auch noch auf Kölsch ist, dann kannst du um den Dom singen. Aber das war's. Denkste, denn die Kölner Band BAP beweist seit Jahrzehnten, dass man selbst mit starkem Dialekt gesungenem und für viele andere in Deutschland schwer zu verstehenden Texten großen Erfolg haben kann. BAP, was ganz einfach Papa heißt, gründete sich 1976 in der Domstadt. Beeinflusst von Bob Dylan, den Stones und Bruce Springsteen, sang die Band um Texter Wolfgang Niedecken von Beginn an in ihrer Mundart. Seit den frühen 80ern schafften es die Longplayer der Band immer an die Spitze der deutschen Charts. Zwar schafften es die Singles nie ganz nach vorn, aber viele Songs der Kölschrocker sind inzwischen Ohrwürmer geworden. Dazu zählt auch das im Herbst 1990 erschienene Alles im Lot. Die sonst gitarrenlastige Band zeigte in dem Titel, der als Mutmacher-Song gilt, ihre sanfte, melodische Seite. Alles im Lot zählt heute zu den bekanntesten und meistgespielten Liedern von BAP. Übrigens trinken die Bandmitglieder vor jedem Live-Auftritt jeder ein Glas Grappa und huldigen damit den drei Heiligen des Rock: Dylan, Wood und Richards. Auch wenn es in der Band immer wieder starke Umbesetzungen gegeben hat, sind BAP und Niedecken, der sich schon immer auch sehr sozial engagiert hat, ihrem Motto aus der Anfangszeit treu geblieben. So auch bei Alles im Lot aus dem Herbst 1990.

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0: Witzewetter geht weiter. Für alle, die eine Abkühlung wollen, kommt noch in die Kalter Erlebnisdörfer. 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Bei aktuell Temperaturen zwischen 26 Grad am Strand und 36 Grad im Land. In der Nacht kühlt es sich nur minimal ab auf 20 bis 12 Grad. Auch der Freitag startet morgen sonnig und sommerlich.
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1: Tag gesagt, ich bin der Wetterwerner und freue mich heute wieder hier Studiobesuch zu haben. Wir sind mittendrin im Marmeladentalk und da gibt es ja immer interessante Gäste. Und heute ist der Niklas da. Ich grüße dich.
2: Schönen guten Tag. Hallo.
1: Der Niklas kommt von der Halbinsel Fischland, da ist Zingst, genauer gesagt aus Born. Und was er dort macht, das klären wir gleich mal nach dem ersten Musikblock. Und ich weiß ja, Niklas, hast du gleich mal einen Musikwunsch vorab?
2: Ja, Roland Kaiser, kein Problem.
1: Das ist doch kein Problem, Niklas. Das spielen wir hier.

0: Karls Erlebnisradio ist hier. Wir sind im Marmeladentalk und bei mir zu Gast ist Niklas Ziemann. Du bist seit 2024 Intendant der DARS-Festspiele und vermutlich der jüngste Intendant Deutschlands. Niklas, erzähl mal, wie kam es denn eigentlich dazu?
1: Ja, das ist tatsächlich eine ganz interessante Geschichte. Ich selbst habe mich schon früh für Theater und, sag ich mal, Unterhaltung interessiert. Hatte schon in der Schule an Schultheatergruppen teilgenommen, habe auch Schulveranstaltungen moderiert und auch mit einem Kumpel Stücke selber geschrieben, so Kabarettstücke. Unser erstes Stück hieß Sauber geht das Land zugrunde, ein Großputz für Deutschland.
0: Das war 2000. Könntet ihr nochmal inszenieren, glaube ich.
1: Ne? Ja, das war 2013, da gab es auch in Griechenland diese Finanzkrise. Das war eigentlich eine ganz witzige Nummer. Und 2013 war auch das Jahr, wo ich dann zu den DARS-Festspielen gekommen bin. Die haben ein Casting aufgerufen und haben das erste Mal die Heiden von Kummerow aufgeführt. Und da habe ich mich gemeldet und dann wurde ich auch genommen und habe da erstmal Johannes Bärensprung, den Armhäusler, gespielt. Mhm. Und im nächsten Jahr dann Martin Grambauer, sozusagen die Anführer der Kinder sozusagen. Und dann ging das los. Und dann habe ich gespielt, erstmal als Kind, später als Erwachsener. Und dann ging es darum, dass die DARS-Festspiele waren damals ein Verein und Holger Schulze, der Intendant, dass der Verein sich altersbedingt verabschieden wollte. Und dann ging es darum, können wir die DARS-Festspiele sichern, können wir sie fortführen? Und die Gemeinde Born hat sich dafür entschieden, ja, wir wollen sie sichern, wir wollen es machen. Und dann hat der frühere Intendant Holger Schulze mich ins Spiel gebracht und die Gemeindevertretung fand das gut und so haben sie dann beschlossen, ich darf der neue Intendant sein und so hat das ganze Spiel angefangen, ja.
0: Für alle, die DARS-Festspiele nicht kennen, die aber eher sowas gewohnt sind wie die Störtebeker Festspiele oder die Müritz-Saga oder Piraten-Open-Air in Grevesmühlen, das sind ja doch schon Schlachtschiffe hier aus Mecklenburg-Vorpommern, da reiht ihr euch sozusagen mit ein?
1: Ja, da reihen wir uns mit ein. Die Störtebeker Festspiele sind natürlich die größte Freilichtproduktion hier in der Region, aber auch darüber hinaus. Das kennt ja in ganz Deutschland. Wir sind da auch immer mal zu Besuch, auch beim Piraten Open Air fahre ich gerne hin oder auch nach Bad zu den, also verschiedenste Größen. Mhm. Und wir reihen uns mit unseren gut maximal 500 Plätzen dahin ein, aber sind trotzdem noch etwas kleiner, ein bisschen familiärer. Bei uns stehen die Schauspieler auch zum Schluss am Ausgang, verabschieden noch, sind für Bilder da, Fotos da, es ist alles ein bisschen persönlicher sozusagen noch.
0: Und um was geht es direkt in dem Theaterstück?
1: Ja, genau. Also die DARS-Festspiele haben sich ja aufs Ziel geschrieben, den Erhalt und die Förderung der plattdeutschen Sprache. Und seit 2013 spielen wir, wie gesagt, die Heiden von Kummerow. Davor gab es auch die DARSer Schmuggler oder Pension Schöller, also andere Stücke, die immer aber auch einen Bezug zur pommerischen Küste hatten. Und seit 2013 sind es die Heiden von Kummerow. Und da geht es in dem Stück eigentlich um die Heiden, also Kinder, die den ein oder anderen lustigen Streich hier vornehmen und die Erwachsenen so ein bisschen aus der Fassung bringen und das Dorf auf Trab halten. Und dann geht es natürlich um Freundschaft, um soziale Gerechtigkeit, wenn die Kirche mit den Sozis sozusagen im Stück, das wird so terminalisiert. Und man kann viele Zusammenhänge oder auch Parallelen zur Echtzeit ziehen. Und das ist das, was die Leute gerne mögen, was wir auch ein bisschen mit natürlich reichlich Witz, Humor ist da drinne, aber auch ein bisschen schon eine Art Kabarett, so ein bisschen Satire ist da schon mit eingeflossen, den Leuten darbieten und das kommt sehr gut an. Seit ein paar Jahren haben wir dann auch noch Tanz und Gesang mit beigefügt, um noch ein bisschen in das modernere Zeitalter zu kommen. Ist auch jedes Jahr ein Tier dabei, ein bisschen Action, also alles, was so ein gutes Theaterstück braucht.
0: Mensch, das klingt wirklich sehr interessant und werde ich mir dieses Jahr auch nochmal anschauen. Wann geht's denn eigentlich los? Wann startet eure Saison?
1: Ja, wir werden am 3. Juli haben wir Premiere und werden dann immer montags 17 Uhr, mittwochs und freitags 19.30 Uhr spielen. Wir haben auch drei Sonntage um 16 Uhr. Bis zum 28. August zieht sich das durch. 28 Mal die Heiden von Kummerow. In diesem Jahr heißt das Stück Alles Müller oder wie? Und da haben wir also jedes Jahr eine andere Episode. Wir zeigen also nicht immer das Gleiche. Die Stücke sind aber unabhängig voneinander. Also man kann gerne dieses Jahr in unserem zweiten Teil einsteigen. Wir haben im letzten Jahr einen neuen Zyklus begonnen, die Geschichte neu interpretiert, neue Figuren, neue Geschichten. Manches kommt natürlich für langjährige Fans. Wir haben Fans, die kommen über 10 Jahre schon natürlich bekannt vor. Aber sie finden das auch schön, das wieder in einer neuen Farbe zu sehen. Und ergänzt wird dann noch dieses Festspielprogramm von Gastspielen und Events sozusagen.
0: Also wer da mehr Informationen braucht, der klickt da gerne mal rein auf die Internetseite von den DARS-Festspielen, aber auch auf den Social-Media-Plattformen. Seid ihr gut vertreten? Wo findet man euch überall?
1: Ja, das ist ein gutes Stichwort. Man findet uns auf Instagram, auf Facebook, auf TikTok, auf YouTube und auf einem WhatsApp-Kanal. Also 5 Kanäle sind sichtbar, wo man uns erleben kann. Und wir haben auch noch einen Newsletter. Da kann man sich über die Homepage auch noch anmelden. Ne? Also alles da.
0: Genau, da überall, was man heute braucht auf dem Plattformen, die heute wichtig sind, seid ihr vorhanden.
1: Korrekt.
0: Sehr schön. Wir kommen nochmal zurück zum Theater und als der Niklas noch ein ganz kleiner Niklas war, was hat dich denn persönlich als Kind am Theaterspielen fasziniert? Wie bist du dazu gekommen? Was war der Wow-Effekt, wo du sagtest, ich möchte auf der Bühne stehen, ich möchte die Leute unterhalten?
1: Ja, es war schon immer so gerne, dass ich, das Wort Unterhaltung ist ein gutes Stichwort, Leute unterhalten wollte. Damals waren wir schon so auf Klassenfahrten, wo ich dann abends immer mal so ein Programm gespielt habe, auch Solo-Programm, wo ich die Leute einfach zum Lachen gebracht habe, wo ich eben Situationen überspitzt dargestellt habe, so ein bisschen Stand-up-Comedian-haftig und die Leute das immer gut anfangen. Und so habe ich dann eben auch angefangen, in der Schule Schulveranstaltungen zu moderieren, aber nicht irgendwie, sondern dann kam da auch mal die Angela Merkel, also ich im Kostüm da auf die Bühne und man hat da so ein bisschen, sag ich mal, wieder auch ein bisschen Satire reingebracht, weil ich mich neben Schauspiel auch sehr für Politik interessiere und ich habe immer gerne verschiedene Dinge zusammengebracht und deswegen ist jetzt die Intendantschaft natürlich Schauspiel, ich spiele ja auch noch selber mit, ich bin der Wachtmeister, aber auch als gelernter Veranstaltungsfachwirt kommt dann das Part, also ich kann das nun alles, was mich so ausmacht, da kombinieren. Und angefangen hat es auch, da wollte ich eigentlich noch drauf zurückkommen, mit Dinner for One. Habe ich mit einem Kumpel damals gespielt. Er war Miss Sophie, ich James. War auch immer sehr, sehr lustig. Und natürlich, was natürlich neben dem Schauspielen, wie gesagt, die Verbindung zum Veranstaltungsbereich ist auch immer gegeben. Ich habe auch damals so Geburtstagsfeiern natürlich organisiert, machen ja alle Kinder, aber immer mit Thema. Mhm. Und da war es dann auch mal Dschungelcamp. Beispielsweise, da habe ich dann tausendjährige Enteneier einfliegen lassen, Mehlwürmer und so frittierte.
0: Ach,
1: und,
0: ne, ja.
1: Um da auch ein bisschen die Leuten, ich habe dann auch die ganze Deko, die alles selber gebastelt über das ganze Jahr, das war eigentlich so das Highlight. Also ich konnte eigentlich noch nie wirklich stillsitzen, um dann mal so zu sagen. Ne?
0: Und du bist ganz kreativ, scheint es dann zu sein.
1: Ja, genau. Also Kreativität ist auf jeden Fall vorhanden. Und das ist immer ganz lustig, weil natürlich unserer jetzige Autor und Regisseur Holger Schulze, der frühere Intendant, ist, der natürlich immer ganz viele, als Künstler, ganz viele Ideen hat. Und wir uns da beide ganz gut ergänzen, weil ich bin auch kreativ, aber auch ein bisschen Realist und breche das wieder runter. Und wir beide, da kommen immer gute Ergebnisse raus, wenn wir dann das Stück, er schreibt das Stück und ich gucke dann rüber so ein bisschen und gucke auf den roten Faden manchmal rauf. Mhm. Und wir ergänzen uns da sehr, sehr gut. Und ohne ihm wird es ja auch die DARS-Festspiele nicht geben, das muss man ganz klar sagen. Er hat sie aufgebaut und ich bin jetzt eigentlich der auf einen guten Grundstein aufbauen darf und das alles ein bisschen modifizieren darf, sodass wir jetzt richtig durchstarten.
0: Sehr gut. Also schön, dass das bei dir so als Kind angefangen hat und dass das jetzt sozusagen ja dein ganzes Leben schon jetzt eingenommen hat. Und was ich auch besonders toll finde, dass du die Kinder, die jetzt heute sozusagen das Theaterspielen entdecken, ja auch ein bisschen unter die Arme greifst und die auch so ein bisschen förderst.
1: Genau. Das ist ganz, ganz wichtig. Neben den Erhalt und Förderung der plattdeutschen Sprache, die wir uns draufgeschrieben haben. Wir haben ja 6 Aufführungen, die auf Plattdeutsch stattfinden von den 28. Alle Proben sind auf Plattdeutsch größtenteils. Wir machen aber auch mit den Kindern Plattdeutsch Workshops. Das heißt, sie haben Vorbereitungsworkshops, wo wir mit den Kindern Plattdeutsch üben. Sie bekommen auch von uns jedes Jahr, seit letztem Jahr Tablet zur Verfügung gestellt, wo auch die Plattdeutsch-App Beo drauf ist, wo sie dann Plattdeutsch mit üben können. So werden sie an die Plattdeutschsprache rangeführt, aber sie lernen auch, sag ich mal, eigenes Selbstvertrauen zu gewinnen. Wir haben oft Kinder, die kommen auch, ich sage mal, Kinder, die, sag ich mal, ein bisschen zurückhaltender sind, eher in sich gekehrt oder die auch manchmal in der Schule gemobbt werden. Und durch uns gewinnen sie ein ganz anderes Selbstvertrauen, werden sogar kleine Stars in ihrer Schule, ne? Wenn dann auch das NDR kommt und so weiter. Und diese Persönlichkeitsförderung, die wir da betreiben, das schätzen die Eltern, das schätzen die Kinder. Das ist aber auch von uns als DARS-Festspiele beziehungsweise Kurverwaltung Bohren, die ja die Träger Träger der DARS-Festspiele sind ein Herzensanliegen.
0: Ja, die plattdeutsche Sprache wird hier bei Karls tatsächlich auch groß geschrieben. Der Inhaber Robert Dahl sagt ja auch ab und zu, dass es irgendwelche Sachen geben soll, wo die plattdeutsche Sprache mit integriert werden soll. Zum Beispiel hier bei uns in der Pfannkuchenschmiede, da haben die 7 Pfannkuchen so plattdeutsche Namen. Also ne, wir versuchen auch die plattdeutsche Sprache hier so ein bisschen fortzuführen. Warum findest du es wichtig, die plattdeutsche Sprache auch bei euch in den Theaterstücken weiterleben zu lassen?
1: Genau, die plattdeutsche Sprache ist ziemlich bedroht. Wir haben ja jetzt seit ein paar Jahren, kann man ja auch als Fremdsprache Plattdeutsch wählen im Mecklenburg-Vorpommern. Das ist eine ganz wichtige Sache, dass wir diese Kulturgut, diese Sprache, die es hier in der Region gibt, und Plattdeutsch ist kein Dialekt, sondern eine eigene Sprache, sondern vom Plattdeutsch gibt es Dialekte in unterschiedliche Fassungen. Also wenn man mit Stralsund vom Dars redet oder von Hamburg, das ist alles komplett unterschiedlich, und dieses Kulturgut zu erhalten, das ist ganz, ganz toll, und genau Karls macht das auch, das ist mir auch aufgefallen, weshalb ich dann ja auch mit Karls und mit dir, Werner, ins Gespräch kam und gesagt habe, ey, komm, da ist doch eine Symbiose vorhanden, lass doch mal sprechen, ne? Und das ist ganz, ganz wichtig, dass wir dieses Kulturgut erhalten. Und auch das Land Mecklenburg-Vorpommern sieht ja in uns Potenzial, steckt jedes Jahr Fördergelder rein und unterstützt uns. Und auch der Landkreis Vorpommern-Rügen. Und das ist natürlich sehr, sehr toll.
0: Ja, richtig tolle Sache, dass wir heute hier uns zusammengefunden haben im Marmeladentalk. Niklas, der wahrscheinlich jüngste Intendant von den DARS-Festspielen, heute zu Gast hier im Marmeladentalk. Ich spiele nochmal ein bisschen Musik und danach sprechen wir weiter hier mit dem Niklas.

0: Er ist gerade mal 25 Jahre alt, gebürtiger Darßer aus Born und seit 2024 Intendant der Darß-Festspiele und damit vermutlich einer der jüngsten Intendanten Deutschlands. Ich freue mich, dass er da ist, Niklas Ziemann.
1: Ja, hallo, wieder zurück.
0: Ja, wir haben schon gerade über die Darß-Festspiele gesprochen. Die Premiere darf ist ja am 3. Juli und die Vorbereitungen laufen. Und du hast als Intendant natürlich auch sehr viel zu tun. Stichwort Digitalisierung, du hast da ein bisschen die Darß-Festspiele auch ein bisschen moderner gemacht.
1: Genau, seit sozusagen die Gemeinde Born bzw. die Kurverwaltung der Träger ist der Darß-Festspiele und ich damit auch Intendant sein darf, haben wir gemeinsam einige Projekte angestoßen und ein bisschen, sagen wir mal, Reformstau beendet. Wir haben die Darß-Festspiele in die Digitalisierung gebracht, da haben wir auch Fördergelder sogar von der EU bekommen und haben Tablets angeschafft für die Kinder, womit sie ihr Textbuch auch auf dem Tablet haben, einen Kalender haben, selber die Probentermine sehen können, Plattdeutsch lernen können, andere Gedächtnisübungen machen können. Also ganz viele Dinge mit diesen Tablets und die kommen gut an. Natürlich finden die Kinder das auch toll, ich habe ein Tablet, aber man kann auch damit lernen und wir bringen damit die Darß-Festspiele in ein modernes Zeitalter. Aber wir haben noch mehr. Wir haben natürlich auch die ganze Bürotechnik, das, was man nicht sieht, modernisiert. Wir haben die Kasse, dass man auch mit Karte zahlen kann. Wir haben die Homepage geupdatet, die Social-Media-Kanäle. All das ist in dieser Digitalisierung der Darß-Festspiele inbegriffen gewesen.
0: Und ihr habt sogar eigenes Merchandise, also so Giveaways, also Werbeartikel heißt
1: es. Genau, genau, genau. Die haben wir, die gab es schon immer. Wir haben sie dann nochmal ausgebaut. Die gibt es auch in unserem Online-Shop auf unserer Homepage zu erwerben. Und wir haben also Becher, jedes Jahr einen neuen Becher, den man sammeln kann mit dem aktuellen Plakat. Motiv. Wir haben Bierdeckel mit Sprüchen drauf, so typisch, weil im Stück wird gerne mal einen getrunken.
0: Was?
1: Ne, ja, ist so die Zeit von früher. Wir haben aber auch Strohhüte, so passend wegen Sonnenschutz. Wir haben den sogenannten Heidenköhm, den wir entwickelt haben. Wir haben, ja, also ganz, ganz viel und neu in diesem Jahr ein neues Produkt bringen wir raus, nämlich einen Eierlikör. Ein Heiden von Komoro Eierlikör. Das machen wir zusammen mit unserem Platin-Sponsor II Ostsee. Und da bringen wir, wenn es gut läuft, jedes Jahr einen Eierlikör raus, der limitiert ist auf 250 Stück. Da stehen auch die Zahlen drauf, also wirklich was zum Sammeln, immer ein anderes Motiv vorne drauf. Da freuen wir uns drauf. Und der Eierlikör wird natürlich auch im Stück natürlich seine Präsenz finden. Und auf Plattdeutsch hat er auch einen wunderschönen Namen, nämlich Klötenköben.
0: Ne? Ja. Genau, Klötenköben gibt es tatsächlich auch hier bei Karls. Wie ist die Zusammenarbeit da mit II Ostsee zusammengekommen?
1: Ja, tatsächlich ist es so, dass von II Ostsee von den Inhabern ein Kind mitspielt. Ah. Bei uns letztes Jahr beim Casting teilgenommen. Und hatte dann, es gibt natürlich bei Theatern immer Feiern, das ist normal, Angrillen, Primärenfeuer, Bergfestfeier und so weiter.
0: Und ist das jetzt schlimmer oder halb so schlimm wie bei der Feuerwehr?
1: schwierig, sagen wir mal, vielleicht genauso. Ne?
0: Ähnlich, weißt du, ja.
1: Ähnlich, ne? Und da haben sie Eierlikör mitgebracht.
0: Ah ja.
1: Und dann kamen wir ins Gespräch und wir suchen immer mal Sponsoren, um dieses... Theater ist ja immer mit einer heißen Nadel gestrickt, schwierig zu finanzieren, alles wird teurer und so auch beim Theater und wir müssen immer gucken, wie kriegen wir es finanziert und ohne Fördergelder, Eintrittskarten, Spenden.

0: Produkten oder auch Sponsoren wäre das gar nicht möglich. Und so kamen wir ins Gespräch mit Eier Ostsee und haben gesagt, okay, sie geben natürlich auch Geld, aber wir bringen auch einen Eierlikör raus, wo wir von den verkauften Produkten auch 1 Euro pro Produkt gespendet bekommen sogar noch. Also haben da auch einen Benefits-Charakter dahinter und machen auch zusammen Social-Media-Werbung und haben uns da so ein Paket geschnürt und so kamen wir sozusagen aufeinander zu und das macht auch mit dem Sponsor ganz viel Spaß. Wir haben natürlich noch viele andere Sponsoren, die wir natürlich auch immer haben. Wir haben aus Integral Immobilien, das sind so eine Immobilienleute, die auch schon seit vielen Jahren mit dabei sind, ausbohren, auch ganz treue Partner und viele weitere Sponsoren, wie zum Beispiel die Sparkasse Vorpommern, die uns unterstützt. Wir haben das Uns Tüchmoden und Schuhe ausbohren, ein Modegeschäft. Wir haben das Gudas, ein Erlebnishof auf dem Gudas, was uns unterstützt. Wir haben zudem auch noch Qualitätswandel, das ist eine Unternehmensberatungsfirma, die uns unterstützt und ja, das sind einige, sag ich mal, die uns da unterstützen und dann natürlich noch viele andere Kleinsponsoren und das ist natürlich ganz, ganz toll und wir danken denen allen, dass sie natürlich immer dabei sind und uns so tatkräftig unterstützen.
1: Ja, ohne solche Sponsoren geht's halt nicht, dass man so ein großes Projekt macht, deswegen danke da auch, dass da die Region zusammenhält und da die DAS-Festspiele unterstützt, aber nicht nur die Sponsoren sind wichtig, sondern natürlich auch die Besucher und um die kümmert ihr euch auch nach der Vorstellung, ihr macht spezielle Fantreffen, was passiert da, wie muss man sich das vorstellen?
0: Genau, neben den normalen Aufführungen gibt es auch 2 Fründache, sogenannte Fantage.
1: Das war wieder Plattdeutsch,
0: ja? Ja, es war wieder Plattdeutsch, okay. Die wir natürlich immer wieder mal reinfließen. Da öffnen wir früher sozusagen den Einlass und dann dürfen die Gäste mal auf die Bühne rauf, mal Fotos machen auf der Bühne, mit den Darstellern in Gespräch kommen. Es gibt ein kleines Gewinnspiel, Fragen, wo man auch was gewinnen kann, Fanartikel, kleine Backstage-Führungen und all solche Spielereien, die wir machen. Das bieten wir einmal bei einer plattdeutschen Aufführung ein und einmal bei einer hochdeutschen Aufführung. Das sind so eine besonderen Highlights, aber natürlich auch bei jeder Vorstellung. In der Pause, wir verkaufen, unsere Darsteller verkaufen die Fanartikel selber. Da kann man ins Gespräch kommen. Die Kinder machen oft Hau den Lukas, verkaufen Programmhefte, da kann man ins Gespräch kommen. Wir verabschieden die Leute am Ausgang und dieses Persönliche, das ist uns wichtig. Das macht uns auch aus, würde ich sagen, zu anderen Großproduktionen, wo es gar nicht möglich ist. Wie soll man 8000 Leute verabschieden, wie jetzt bei Störtebeker? Auch gar nicht möglich. Aber bei uns geht das noch und diesen Rahmen, den wollen wir sozusagen auch bewahren. Und apropos besondere Veranstaltung, wenn wir gerade dabei sind, wir haben auch immer eine Deniere, das ist die allerletzte Theateraufführung. Und die ist auch mal ganz besonders ein kleiner Geheimtipp, weil da denkt sich so jeder Darsteller auf der Bühne noch ein Deniere-Gag aus. Und diesen Deniere-Gag wissen alle anderen Darsteller oder Produktionen nicht. Und diese Primären-Gags sind dafür da, um die anderen Mitschauspieler zu verwirren. Und das heißt, die Deniere ist noch lustiger als sonst, noch absurder als sonst und auch zu empfehlen, auf jeden Fall zu kommen, ja.
1: Also da denkt sich jeder etwas aus, das heißt, das nimmt dann ja wahrscheinlich dann Überhand. Wie viele Gags, die nicht eingeplant sind, gibt's denn da?
0: Ja, das ist, wenn man mal sagt, man kann die Erwachsenen, wir haben ja 11 Erwachsene auf der Bühne, die machen schon 1 bis 2 Gags, sind immer 22. Dann haben wir 8 Kinder auf der Bühne, die müssen aber ihre Gags anmelden, ne, damit das nicht schief geht. Und natürlich, der Intendant macht natürlich auch nochmal einen Gag, spielt ja auch selber mit. Ne?
1: Ja, genau.
0: Und ja, das ist dann immer eine ganz lustige und viele Leute kommen noch ein zweites Mal, ne, um nur das zu erleben, weil die dann ja auch wissen, wie war es eigentlich und wie war es sonst. Ne?
1: Ah.
0: Das ist dann so ganz witzig. Letztes Jahr, das war auch schon mit der absurdeste Gag, aber es gehört dazu. Da war eine Fechtnummer drin. Und bei der Deniere wurde statt Degen Sellerie genommen. Ne? Also.
1: Okay, ja, also, das ist also eine sehr lustige Nummer. Ja, das kann ich mir sehr gut vorstellen. Also ihr kümmert euch da nicht nur um eure Besucher, was ich gelesen habe, auch, dass ihr seit dem letzten Jahr einen Botschafter habt und zwar keinen geringeren als meinen Radiokollegen Leif Tennemann, mit dem ich übrigens auch eine Sache verbinde. Als ich nämlich noch so 12, 13 war, war der mal in meiner Heimatstadt Bad mit seiner Sommertour von NDR1 Radio MV und habe ich zu Leif Tennemann gesagt, ich möchte auch mal zum Radio, was mache ich denn? Und dann hat Leif Tennemann zu mir runtergeschaut, ich weiß es noch, als wäre es gestern, und sagt dann, da musst du fleißig in der Schule lernen, dann kommst du auch zum Radio. Und das habe ich gemacht und jetzt bin ich beim Radio und Leif Tennemann ist euer Botschafter.
0: Genau, Leif Tennemann ist unser Botschafter seit dem letzten Jahr. Auch hier habe ich mir überlegt, ein Botschafter, das wäre doch eine gute Idee, um den Gedanken der DAS-Festspiele mit der Förderung der plattdeutschen Sprache insbesondere nach vorn zu bringen. Und habe ich überlegt, wen könnte man wählen. Und dann kam ich auf Leif Tennemann, denn Leif Tennemann ist zum einen Unterhalter, wie wir. Er macht auch eigene Comedy-Programme, er ist immer mit Vorsicht Live, eine lustige Radiosendung, Unterhaltung. Er ist aber auch Buchverleger für plattdeutsche Bücher. Er hat auch mit Plattdeutsch eine gute Verbindung und so haben wir gesagt, ja, Live Tennemann, ich rausgesucht Adresse, schön Text hingeschrieben, wie ins Gespräch zu kommen. Und seit letztem Jahr ist er unser Botschafter, auch in diesem Jahr wieder. Mhm. Und das Besondere, er macht in diesem Jahr auch ein Benefits-Gastspiel. Also er macht ein Live-Programm als zusätzliche Ergänzung zu Die Heiden von Komorow an einem Tag und spendet von seinen Einnahmen an die Darts-Festspiele einen Großteil. Und da sind wir ganz, ganz dankbar, dass wir ihn haben.
1: Sehr schön. Dann Grüße an dieser Stelle an Radiokollege Leif Tennemann, der bekannt ist für seinen Telefonspaß, wo er mal Leute anruft und der mal so ein bisschen veräppelt. Hat er euch denn auch angerufen und hat euren Telefonspaß mit euch gemacht?
0: Ja, das ist ein gutes Stichwort. Das hat er schon öfter gemacht mit unterschiedlichen Kollegen, auch damaligen Intendanten, Mitarbeitern, mit mir auch schon sogar zweimal, wo ich das nicht mitkriege. Einmal wollte er ein Stück mitspielen, auch nur eine Statistenrolle und ich war kurz vor der Aufführung und ich habe gesagt, können wir ja gerne machen, aber jetzt, die Saison wird das nichts, ne? Und da hatten wir schon lustige Nummern, kann man auch alles noch nachhören, also guckt es euch an.
1: Ist auf eurer Seite wahrscheinlich nochmal nachzuhören,
0: ja,
1: bei den Darts-Festspielen.
0: Ja, auf allen Social-Media-Kanälen auch.
1: Ja gut, also. Mal, dann könnt ihr es in Ruhe nochmal nachhören, die lustigen Gags von Live Tennemann und wir machen weiter erstmal mit Musik und dann geht's weiter hier mit dem wahrscheinlich jüngsten Intendanten Deutschlands, mit Niklas Ziemann von den Darts-Festspielen. Yeah.

0: Er kennt die Bühne nicht nur aus dem Büro. Seit 2013 steht er selbst als Laiendarsteller auf den Brettern, die die Welt bedeuten. Und heute steht er hier auf der großen Radiobühne im Marmeladentalk im Karlserlebnisradio. Herzlich willkommen an den Intendanten der Darts-Festspiele. Niklas Ziemann ist bei mir.
1: Ja, vielen lieben Dank nochmal für die Einladung. Ne?
0: Ja, ja, gerne. Wir sprechen schon die ganze Zeit über die fantastischen Darts-Festspiele, die ja auch so ihren Mittelpunkt haben mit der plattdeutschen Sprache. Und du bist 25 Jahre jung. Kannst du denn selber Plattdeutsch?
1: Ja, tatsächlich. Man muss sagen, meine Oma und Opa haben natürlich platt gesprochen. Wir auch mal zu Hause ein bisschen plattdeutsch. Plattdeutsche Lieder, Loddesdode oder solche.
0: Ach, guck mal,
1: ne?
0: Ja, das kenne ich ja auch noch.
1: Ne, das kennen wir doch auch noch. Und ja. 2013 natürlich auf der Bühne platt gelernt und ein bisschen platt kann er schon. Ne? Also, gauden Tag, liebe Lüt. Ne? Ich bin Niklas, ich komm ut Born. Und wir freuen uns, wenn ihr zu uns kommt. Ne? Also ein bisschen platt kann er natürlich. Ne?
0: Sehr schön. Und dann sind wir auch schon doch bei dem Inhalt des Stückes, die Heiden von Kummerow. Seit letztem Jahr hat der neue Zyklus begonnen. Auf was dürfen sich die Zuschauer dieses Jahr freuen? Du hast vorhin schon angesprochen, es gibt jedes Mal ein Tier. Magst du verraten, was es dann dieses Jahr für ein Tier gibt?
1: Ja, wir haben in diesem Jahr die Heiden von Kummerow, alles Müller oder wie. Und wie der Name schon sagt, geht es um den Müller Düker. Und der Müller Düker, der schlägt seine Pferde, betrügt die Bauern und macht ganz viele andere böse Taten. Und die Kinder waren sich schnell einig, der muss raus aus Kummerow. Und auch die Erwachsenen wollen es tun, aber anders. Die Kinder mit lustigen Streichen oder auch anderen Streichen, um ihn rauszubekommen. Die Erwachsenen mit Politik, langen Wegen, kennt man vielleicht auch von woanders her, wo es auch mal länger dauert, um den Müller wegzubekommen. Und dann gibt es auch eine Gerichtsverhandlung. Aber ob er am Ende gehen muss oder nicht, das will ich natürlich nicht verraten. Das bleibt offen. Aber
0: das schauen wir uns natürlich
1: Müller,
0: an. Ja.
1: Ja, ja, genau. Aber ein Müller, was wäre ein Müller ohne Pferde?
0: Okay.
1: Und so werden in diesem Jahr Pferde auf der Bühne zu sehen sein. Ein kleiner Spoiler hier exklusiv für Werder Werner und Karls Erdbeerradio. Das ist sozusagen das Tier.
0: Wo habt ihr die Pferde denn her?
1: Ja, die Pferde haben wir von Reiterhof Kafka, einem Reiterhof bei uns aus Born, die auch Ausritte oder so anbieten. Also falls mal einer gucken will, vielleicht erlebt er das Pferd auf der Bühne auch privat oder bei einer Reitstunde. Und da haben wir seit vielen Jahren eine Kooperation und immer mal wieder kommen im Stück Pferde vor und dieses Jahr ist es wieder soweit.
0: Also wenn ich mir das so anhöre, Niklas, hat euer Stück ja wirklich das Rundumpaket. Theater, Musik, Humor, Action. Wie schafft ihr diese Mischung so auf diesem hohen Niveau zu halten?
1: Ja, tatsächlich ist es seit vielen Jahren immer eine stetige Weiterentwicklung. Da haben der Autor und Regisseur Holger Schulze als auch das gesamte Leistungsteam von musikalischer Leitung, Choreografie, Regieassistenz, die ganzen Schauspieler, die ganzen Gewerke dahinter. Wir haben ja auch einen Bauhof, der jedes Jahr das Bühnenbild hinzaubert. Wir haben Mädels in der Touristinformation, die das Stück erklären müssen. Wir haben in der Buchhaltung, die mit mir zusammen die ganzen Förderanträge, Verwendungsnachweise, Rechnungen, das ist ja ein riesen Bürokratieaufwand heutzutage. Und natürlich noch meinen Chef und guten Kollegen Yves Schamberg, der mir immer den Rücken frei hält, immer die andere oder andere gute Idee auch mal reinbringt oder auch noch mal zusammen optimiert mit mir zusammen. Und auf dieses Team, auf all das bin ich sehr, sehr dankbar, weil ohne das würde das gar nicht funktionieren.
0: Ja, also da auch nochmal an vor und hinter den Kulissen sind alle irgendwie wichtig und schön, dass ihr da so klingt nach einem wirklich tollen Team, was du da hast.
1: Ja. Ja. Ja, also das ist wirklich ein ganz tolles Team. Es ist auch so, dass auch die Schauspieler auch noch oft Nebenaufgaben übernehmen. Eine Schauspielerin schon seit vielen Jahren dabei, seit es die Darstellerspiele gibt, auch eine der beliebtesten Darstellerinnen, die Sonja Harm, die jetzt immer als Bertha Wendland zu sehen ist. Die kommt auf die Bühne, die Leute toben schon, die kriegt den größten Applaus. Und die macht auch noch gleichzeitig die Kostüme. Also die macht die ganzen Kostüme, schneidern, zieht sie den Kindern an, sorgt dafür, diese ganzen Gebäude auch ein bisschen haushalterisch in Schuss zu halten, weil so ein kleines Theater, da gibt es natürlich nicht für alles Zuständigkeiten. Ich mache natürlich auch das Marketing, ich mache ja auch verschiedenste Unteraufgaben, alles selber. Das ist in so einem kleinen Betrieb natürlich normal. Das ist man natürlich dankbar, dass dieses Team, das ist ein schönes Miteinander, wie gesagt, dass die Gemeinde Born auch so dahinter steht. Man muss dazu sagen, die Darts-Spiele würde es ohne die Darts-Spiele e.V., ohne Holger Schulze nicht geben, aber auch ohne die Gemeinde Bohren unseren jetzigen Bürgermeister, der schon damals Bürgermeister war, Gerd Schamberg, gar nicht geben, weil er hat sie damals schon noch als Kurdirektor gefördert, jetzt als Bürgermeister, spielt auch selber mit im Stück, auch noch, also wir haben da die komplette Manpower aus der Region, wir setzen ja auf Laiendarsteller aus der Region, die Kinder sind natürlich alles Laiendarsteller, aber auch aus Profis, die kommen meistens aus Berlin und Hamburg, es ist also ein bunter Mix und dieser Mix macht es aus, denn die Laien können von den Schauspielern, von den Profis Schauspielerisches lernen, aber die Profis von den Laien Plattdeutsch.
0: Und obwohl die Vorbereitungen laufen jetzt für das aktuelle Stück von Die Heiden von Kummerow, die am 3. Juli Premiere feiern, wird auch schon im nächsten Jahr was Großes gefeiert, ne?
1: Genau, nächstes Jahr feiern wir 25 Jahre Darstellspiele, also ein Vierteljahrhundert und 15 Jahre Die Heiden von Kummerow. Und da werden wir uns natürlich die ein oder andere Aktion ausdenken, liebe Leute. Zu viel möchte ich da noch nicht verraten, aber man sollte aufpassen, wenn der Ticketverkauf losgeht, wieder Anfang November, da werden wir eine Aktion haben. Wir werden auch im Bereich Gastspiele eine neue Kategorie aufnehmen. Wir haben ja bis jetzt immer Kabarett, Comedy, Musik drinne, aber wir wollen da noch einen neuen Bereich erschließen. Und wir werden auch eine Jubiläumsgala feiern mit Rückblicken, wo man sich Karten sich sichern kann. Also wir haben einiges vor und da sollte man dranbleiben und sich freuen. Wir machen ja jedes Jahr immer was Neues. In diesem Jahr, wie gesagt, ein Teil des Bühnenbilds ja erneuert und natürlich auch neu den Zuschauerbereich erweitert.
0: Also es gibt viel zu entdecken. Kommt auch gerne vorbei zu den DAS-Verspielen mit der Aufführung Die Heiden von Kummerow. Und wenn wir jetzt schon mal auf das nächste Jahr geschaut haben, dann schauen wir doch noch mal ein bisschen weiter über den Tellerrand. Was sind so deine Visionen? Was hast du noch vor in nächster Zeit?
1: Ja, wir wollen natürlich die DAS-Verspiele noch bekannter machen, dass man sie über die Landesgrenzen hinaus noch mehr kennt, um die plattdeutsche Sprache zu erhalten, um sie zu fördern, um Kinder zu fördern. Und da denken wir uns im Team jedes Jahr neue Aktionen aus. Letztes Jahr, wie gesagt, haben wir digitalisiert. Wir haben einen Botschafter eingeführt. Beispielsweise in diesem Jahr haben wir den Zuschauerbereich erweitert mit einem Sonnen- und Regensegel, was auch gefördert wurde. Auch wieder ein Bühnenbild erneuert. Das haben wir letztes Jahr, dieses Jahr und nächstes Jahr das Jubiläum mit den Aktionen. Das heißt, wir denken uns immer was Neues aus. Wir wollen uns ständig weiterentwickeln. Hinter der Bühne, was die Leute gar nicht sehen, um die Bedingungen noch zu optimieren. Wir sind dann nämlich in Räumlichkeiten, die sind schon sehr, sehr alt und die müssen natürlich alles renoviert werden, aber da ist natürlich auch die Kurverwaltung Bohren, die Gemeinde Bohren an unserer Seite und steckt Geld rein, um die Bedingungen zu verbessern und da möchte ich natürlich weitermachen. Ich möchte uns bekannter machen, ich möchte die Bedingungen verbessern und ich möchte noch mehr Zuschauer zu uns führen, die dieses Erlebnis mit uns teilen können.
0: Und dafür ist diese Radiosendung ja vielleicht genau richtig gedacht, wenn einige die Marmeladentalk hören und vielleicht die DAS-Verspiele auch noch gar nicht so auf dem Zettel hatten. Also dann Besuch ist auf jeden Fall wert und mir als Wetterexperte ist ja eben was aufgefallen. Du hast von einem Sonnen- und Regensegel gesprochen. Erzähl mal, was hat es damit auf sich?
1: Ja, wir haben folgenden Sachverhalt gehabt. Im letzten Jahr gab es immer mal wieder Aufführungen, wo die Plätze unter dem Dach nicht gereicht haben, beziehungsweise nicht in der gewünschten Kategorie. Wir haben ja verschiedene Kategorien, eigentlich für jeden Geldbeutel was dabei. Die teuerste Karte bei den Heiden von Kummerow 33 Euro, die günstigste aber auch in C mit, sag ich mal, um die 20 Euro. Das heißt, für jeden Geldbeutel dabei. Kinder haben Rabatte, Senioren haben Rabatte, also es ist wirklich sehr sozial aufgebaut. Da ist aber in der gewünschten Kategorie, viele wollen immer in A sitzen, nicht genügend Plätze. Und dann mussten sie außerhalb der Überdachung, weil wir schicken keine Hause, das ist so eine Metapher von uns, und dann haben wir sie mit Stühle hingestellt. Aber die Sonneneinstrahlung, wir leben ja auch in Zeiten der klimatischen Veränderung, schwierig. Denn wenn es mal ein bisschen nieselt, wir spielen ja trotzdem auf der Bühne. Aber das Publikum möchte natürlich geschützt sitzen. An sich ist ja auch der Zuschauerbereich bei uns überdacht, was uns ja auch einzigartig macht als Freilichtbühne, zumindest hier so in der Region. Mhm. So haben wir uns überlegt, nee, komm, wie machen wir das, was auch reinpasst von der Ästhetik her und kamen auf einen Sonnenstrich-Regensegel, was sich gegenseitig überlappt, auch übers Dach und wo wir so ungefähr circa 70 Plätze da hinzugewinnen können, die wir dann mit Stühlen bestühlen, je nachdem, wie der Vorverkauf ist, je nachdem, was wir erwarten, um zusätzliche Plätze zu schaffen, um den Komfort auch zu verbessern, denn wir hatten auch immer das Problem der seitlichen Sonneneinstrahlung unter dem Dach. Weil ein Dach muss natürlich eine gewisse hohe Schräge haben, damit man auch das Bühnenbild schön sieht, damit Scheinwerfer Platz haben. Und da kann man natürlich von vorne die Sonne in den ersten drei Reihen nicht verhindern. Aber dafür sitzt man vorne. aber wir hatten die Sonne auch von der Seite. Und dieses Sonnen- und Regensegel verhindert das auch noch. Und so ist der Komfort für unsere Zuschauer verbessert. Und darum geht es uns natürlich, ne? Dass unsere Zuschauer es gut bei uns haben. Und danke an dieser Stelle natürlich auch an die, die das möglich machen, nämlich unsere Sponsoren bzw. Förderer. Der Vorpommernfonds und für das östliche Mecklenburg gibt Geld, der Bürgerfonds Kultur gibt Geld, also das Land steckt wieder 2/3 der Kosten, das Sonnensegel kostet 15.000, steckt das Land rein und den Rest, 1/3, zahlt die Gemeinde Born. Auch die Gemeinde Born ist wieder als Förderer mit dabei, um dieses Projekt möglich zu machen. Und da sind wir natürlich auch wieder sehr, sehr dankbar.
0: Mensch, da haben wir so oft Born gesagt und ich würde sagen, wir feiern jetzt einfach mal Born auf dem Dars ab und zwar mit dem Song aus 1979. Hier ist Patrick Hernandez und Born to be.

0: Mit gerade mal 25 Jahren leitet er eine der bekanntesten Freilichtbühnen Mecklenburg-Vorpommerns, die DARS-Festspiele. Ja, und wahrscheinlich ist er damit auch der jüngste Intendant Deutschlands. Also kein Druck, ne? Hier läuft das Karls-Erlebnis-Radio mit dem Marmeladentalk. Und Niklas Ziemann, hallo.
1: Ja, schönen guten Tag zurück.
0: So, dann haben wir schon sehr viel über die DARS-Festspiele gesprochen. Dann machen wir mal einen Schwenk hier zu Karls. Wie gesagt, wir haben auch schon gesagt, wir kümmern uns auch hier um die plattdeutsche Sprache. Aber wenn du mal hier bei Karls bist und durch unseren Erlebnispark schlenderst. Was machst du denn gerne hier?
1: Ja, ich bin natürlich im Jahr öfter hier bei Karls. Ich mache hier zum Beispiel immer meinen Weihnachtseinkauf. Ne? Für die Omas und Opas stelle ich hier meinen eigenen Präsentkorb zusammen, um den Weihnachten den zu schenken. Die sind natürlich große Fans von der Erdbeermarmelade, aber auch ich persönlich von den Knoblauchgurken. Und also so hat man so seine Highlights, aber natürlich jedes Jahr die Eiswelt bestaunen. Natürlich ein bisschen kalt da drin, aber muss ja auch sein, damit die Skulpturen auch halten. Und das sind natürlich so Highlights, die ich gerne bei Karls miterlebe. Und natürlich auch immer Karls Radio.
0: Ja, natürlich. Und heute sogar mittendrin hier. Und gibt es dann noch ein Lieblingsprodukt, außer die, was hast du gesagt, die Knoblauchgurken?
1: Ja, natürlich die Erdbeermarmelade. Ne?
0: Ja. Wie isst du denn deine Erdbeermarmelade? Ich habe hier immer so meine interne Studiumfrage. Hinter dir siehst du so eine Tafel, da steht drauf, Erdbeermarmelade mit oder ohne Butter, ist so eine Strichliste. Und jetzt muss ich von dir natürlich auch nochmal wissen, Niklas, wie isst du denn die Erdbeermarmelade?
1: Tatsächlich ohne Butter.
0: Oh, guck mal. Niklas, ohne dann sind wir ein Team.
1: Ja, ohne Butter und am liebsten natürlich auch noch mit dem Brot von Karls, ne? Mit dem normalen Brot, ne? Das ist so die optimalste Zusammenstellung, die man machen kann.
0: Sehr gut. Für das Brot würde ich dich gleich noch an die Hofbäckerei schicken. Die Marmelade kriegst du noch von mir. Und zwar ist das die originale Radiomarmelade. Gibt es nicht zu kaufen, kriegst du nur von mir. Das ist die Laber-Rhabarber-Erdbeermarmelade.
1: Ja, vielen lieben Dank, Werner.
0: Du hast ja heute auch mehr erzählt als ich. Und deswegen passt dir doch ganz gut. Das ist die extra Radioabfüllung.
1: Sehr schön. Vielen lieben Dank. Da freue ich mich.
0: So, Niklas, nur habe ich ja schon gesagt, du bist wahrscheinlich der jüngste Intendant Deutschlands von den DARS-Festspielen. Da bist du da der Intendant, der Chef sozusagen. Aber nicht nur das, sondern du hast auch noch ganz viele andere Projekte, wo du mitwirkst oder was du sonst noch machst, ne?
1: Ja, genau. Ich darf neben dem Intendant der DARS-Festspiele auch der Leiter für Kultur und Veranstaltung der Gemeinde Born sein und sozusagen zusammen mit meinem Kollegen Yves Scharnberg das kulturelle und Veranstaltungsleben von Born bereichern, sozusagen. Bin auch stellvertretender Co-Direktor, also bin also von, wie gesagt, von Yves Scharnberg als Co-Direktor der Stellvertreter. Zusammen sind wir die Betriebsleitung. Das heißt also, auch im restlichen kulturellen Bereich von Born bin ich tätig, aber auch im Betriebsbereich, von der Strategie, die Ausrichtung her des Kurbetriebes, all das mache ich auch beruflich, aber wie gesagt, ich habe ja ein bisschen Hummeln im Moors, wenn man mal bei Plattdeutsch spricht. Ne?
0: Genau, ja.
1: Und da mache ich auch noch mehr. Ich bin, wie ich schon erzählt habe, auch politisch sehr interessiert. War 2019 zur Kommunalwahl angetreten, in die Gemeindevertretung von Born eingezogen. Bin dann auch erster stellvertretender Bürgermeister geworden. Jugend- und Sozialausschussvorsitzender und ein paar andere Ausschüsse. Und habe da jahrelang mich sehr engagiert, auch sehr gut mit unserem Bürgermeister Gerd Scharnberg zusammengearbeitet. Und mit meinem Kollegen Matthias Löttke, wir haben zusammen eine Fraktion. Und da bin ich dann sozusagen rausgegangen, habe das politische Dasein zurückgestuft, bin rausgegangen, um eben in den Kuhbetrieb zu gehen und dort meine Manpower reinzustecken. Wir haben uns also ein bisschen aufgeteilt sozusagen und gesagt, komm, der Kuhbetrieb, der hat jetzt ein Museum dazu bekommen, der hat die DARS-Festspiele dazu bekommen, der braucht Unterstützung und deswegen bin ich da rein und weil ich nicht mein eigener Chef sein kann, bin ich sozusagen aus der Gemeindevertretung ausgeschieden, engagiere mich aber immer noch politisch, nämlich als Jugend- und Sozialausschussvorsitzender und kümmere mich da sehr um die Vereinsförderung, um unsere Kindertagesstätte und ja, das sind so Dinge, die man dann noch nebenbei macht, ne?
0: Na, da hast du ja richtig viel auf dem Zettel. Du hast ja gerade das Museum angesprochen. Was kann man in dem Museum eigentlich sehen?
1: Ja, das ist unser Museum Alte Oberförsterei. Das haben wir auch grundlegend neu gemacht. Erst seit ein, zwei Jahren auch eröffnet. Ein Forst- und Jagdmuseum, was die Geschichte vom Darswald, wie sie damals das bearbeitet haben, die Jagdgeschichte, alles darstellen, schön für Kinder aufbereitet, mit einer kleinen Rallye zu machen. Also wirklich ganz, ganz toll. Auch ein Besuch wert. Es ist auch auf dem Gelände, wo die Freilichtbühne ist. Also Also man könnte vorher ins Museum und dann zu uns beispielsweise. Sehr also gut. Ganz ganz zu empfehlen.
0: Und wo wir gerade von Museum sprechen, wie kam es dann eigentlich zu den DARS-Festspielen, wenn man die DARS-Festspiele quasi im Museum ausstellen würde? Was könnte man da sehen?
1: Ja, das ist eine sehr gute Frage. Die DARS-Festspiele gibt es seit 2003. Die wurden damals vom DARS-Festspiele e.V. von Holger Schulze gegründet. Und dabei ging es um den Erhalt und die Förderung der plattdeutschen Sprache im Mittelpunkt und auch ein kulturelles Highlight hier in der Region zu schaffen. Und man hat sie erst in Wiek gestartet. 2009 sind sie dann nach Born umgezogen und seitdem sind sie in 2000 Born. 2017 kam die Überdachung des Zuschauerraums und seit 2024 immer weitere Erneuerungen. Und wir haben erst angefangen, wie gesagt, mit den Darßer Schmugglern, Pension Schöller, solche Stücke. Und seit 2013, wie ich schon erzählt hatte, die Heiden von Komorow, immer in Bezug zur pommerischen Küste. Und die Darßer-Spiele, was man dabei auch in der Geschichte nicht vergessen darf, haben auch schon mal einen Preis gewonnen. Ne? Okay. Also nicht nur, dass Holger Schulze, der Autor und damaliger Intendant und jetzt Regisseur, auch Kulturpreisträger der Stadt Rostock ist. Das ist aber nicht für die DARS-Festspiele, für ein anderes Engagement. Aber er ist auch Kulturpreisträger vom Landkreis Vorpommern-Rügen. Und das für die DARS-Festspiele hat er einen persönlichen Preis. Aber 2023 haben die DARS-Festspiele auch den Martha Müller-Grelert-Preis der Gemeinde Zingst gewonnen für ihr Engagement für die plattdeutsche Sprache. Und das hat uns natürlich auch riesig gefreut. Und im Oktober hat dann ja, wie gesagt, die Kurverwaltung Born, die Gemeinde Born, die Trägerschaft der DARS-Festspiele übernommen und seitdem geht es munter weiter und munter voran.
0: Ein Projekt mit Zukunft und einer, der da sehr engagiert ist. Niklas hier zu Gast bei uns im Marmeladentalk für die DARS-Festspiele auf der Freilichtbühne in Born. Alle Infos im Netz und wir unterstützen natürlich auch die plattdeutsche Sprache. Immer jeden Morgen um kurz nach 9 haben wir jetzt im Sommerradio von Karls den platten Witz von den Heiden aus Komorow. Da gibt es jeden Morgen um kurz nach 9 einen Witz auf Platz, der besonders platt ist. Hört gerne mal rein und ich sage Dankeschön an Niklas Ziemann, dem jüngsten Intendanten Deutschlands, der hier zu Gast war am Marmeladentalk für die DARS-Festspiele.

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1: Seit 1967 ist die Band Fleetwood Mac aktiv. In mehr als 4 Jahrzehnten lieferte die in London als Bluesband gegründete Gruppe eine Vielzahl von Hits ab. Darum ist es auch schwer, die Band umfassend zu würdigen. In den 80ern holten Fleetwood Mac aber noch einmal ganz groß aus. Und besonders ein Titel, der auf den ersten Blick nicht zu den erfolgreichsten gehört, entpuppt sich heute als einer der meistgespielten im Radio. Die Rede ist von dem im Dezember 1982 veröffentlichten O'Dayan. Fleetwood Mac hatte zu diesem Zeitpunkt schon eine atemberaubende Weltkarriere am Laufen. O'Dayan wurde von Gitarrist Lindsey Buckingham geschrieben. Der Song hatte in Großbritannien einen besonderen Bezug, denn wenige Monate vor dem Erscheinen hatten Prince Charles und Lady Di geheiratet. Direkt wird im Lied auf die Heirat aber nicht eingegangen. Die Band war zu diesem Zeitpunkt längst von einer Blues- zu einer Popband mutiert. Gesungen wird O'Dayan von Lindsey Buckingham. Es ist ein klassisches Liebeslied, wobei eine unbekannt gebliebene Diane die Angebetete ist. Der Song hat leichte Anlehnungen an den Rockabilly der 50er. Vor allem beim Gesang ist das unverkennbar. Leider löste sich Fleetwood Mac nach dem Tod von Bandmitglied Kristin McWee 2022 auf. Ihr fröhliches O'Dayan aus 1982 läuft aber weiter in den Radios, so auch hier.

das kann man. Das bewies 1994 die kanadische Band Crash Test the Dummies. 1988 in Winnipeg gegründet, stand die Gruppe, die sich nach den Testpuppen aus der Automobilbranche benannte, von Beginn an auf handgemachte Musik. Kopf der Band ist der 1964 geborene Brad Roberts, der Band mit seiner Bassstimme ihr Markenzeichen gab. Als Roberts im Herbst 1993 im Studio das einsang, war man sich bewusst, dass man es mit dem Titel wohl schwer haben könnte. Doch der Titel der Ballade hat es in sich, beschreibt er doch die traurigen Schicksale dreier Kinder. Laut Aussagen der Band sollen die beschriebenen Dinge teils Selbsterfahrungen sein. Die Stimme, die Ruhe und vielleicht auch der Text katapultierten den Song im Frühjahr 1994 an die Spitze der deutschen Charts. Da waren die Crash Test Dummies in ihrer Heimat Kanada schon eine bekannte Band, was sie dort bis heute noch sind. Der Erfolg von 12xM sorgte dafür, dass Hollywood aufmerksam wurde und die Dummies einen Song zur Jim Carrey-Komödie Dump and Dumper beisteuern konnten. Danach wurde es ruhiger um die Kanadier. Ihr größter Song mit den 12xM aber gilt als ruhigste Nummer 1 der 90er und die Crash Test Dummies haben ihn bis heute bei Live-Auftritten im Gepäck.

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1: Gute Nachrichten vom Obstanbau. Forschende und Obstbetriebe arbeiten gemeinsam daran, den Obstanbau klimaresistenter zu gestalten. Robuste Sorten, moderne Technik und mehr Streuobstwiesen sollen helfen, auch künftig stabile Ernten zu sichern. Eine gute Nachricht für Natur, Landwirtschaft und alle Obstliebhaber.
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0: Die Zahl des Tages ist die 25. 25 Kilometer Kabel wurden im Karlserlebnisdorf in Lockstedt im schönen Kuxland bei Bremerhaven verlegt. Klingt erstmal nicht so viel, aber doch genau diese 25 Kilometer Kabel sorgen dafür, dass bei Karls alles rund läuft. Vom süßen Duft aus der Bonbon-Manufaktur über die Trägerbahn bis hin zur Musik, die aus dem Erlebnisradio kommt. Und diese 25 Kilometer Kabel gehen natürlich auch an die Kassen, damit ihr am Ende eure Erdbeeren und das nächste Erdbeereis mit einem Lächeln bezahlen könnt. 25 Kilometer Kabel, die man nicht gleich sieht, aber ohne die der Spaß einfach nicht so richtig in Fahrt kommen würde.
1: Das war